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1: Ich bin Helen Martin. Nach dem Stopp der 1.000-Euro-Prämie wollen Union und SPD über Entlastungen beraten. Kanzler Merz hat angekündigt, in der Koalition zu diskutieren, was den Bürgern noch helfen könne. Der Bundesrat hatte das Gesetz am Freitag gestoppt. Es hätte Arbeitgebern ermöglicht, eine steuerfreie Prämie zu zahlen. Am Dienstag dürfte das ganze Thema im Koalitionsausschuss sein. Nach dem Hunter-Virus-Ausbruch auf dem Kreuzfahrtschiff Hondius soll das Schiff in den frühen Morgenstunden an einem Hafen auf Teneriffa anlegen. Die Heimreise der Passagiere, unter denen auch Deutsche sind, ist gesichert. Die Rückflüge sind laut den spanischen Behörden bereits geplant. Zu Hause angekommen müssen die Passagiere dann für 6 Wochen in Quarantäne. Seit dem Ausbruch des Hunter-Virus sind bisher 3 Menschen gestorben, darunter eine Frau aus Deutschland. Zehntausende Menschen und viele rot-weiß-grüne Flaggen. In Budapest wurde heute der neue ungarische Regierungschef Peter Mokyr gefeiert. Der ist heute vereidigt worden. Damit ist die 16-jährige Ära des Rechtspopulisten Viktor Orbán offiziell vorbei. Mokyr hat den jubelnden Menschen zugerufen: Willkommen in einem freien und demokratischen Ungarn. Ein Bundestagsbauprojekt ist zu teuer. Deshalb wollen Bundestagspräsidentin Klöckner und Parlamentsvizepräsident Nuripur den Bau neuer Bürogebäude in Berlin-Mitte stoppen. Ziel sei es, Baukosten in Höhe von mindestens 600 Millionen Euro einzusparen. Klöckner sagte dem Spiegel, gerade bei knappen Kassen dürfe man keine teuren Erweiterungen des Parlaments vorantreiben, die man nicht zwingend brauche. Im Kampf um die Europapokalplätze und im Tabellenkeller der Fußball-Bundesliga bleibt es spannend. Am vorletzten Spieltag hat der FC Bayern einen knappen Sieg in Wolfsburg gefeiert. Leipzig löste das Champions-League-Ticket. Justin Hamm berichtet.
2: Nach dem Champions-League-Aus sorgte Michael Olise mit einem Traumtor für den Münchner Sieg. Wolfsburg spielt jetzt im direkten Duell auf St. Pauli um den Relegationsplatz. Leipzig fügte nämlich St. Pauli eine Niederlage zu und machte durch das 2:1 den dritten Platz klar. Stuttgart ist erstmal Vierter nach einem 3:1-Erfolg gegen Leverkusen. Zudem spielten Hoffenheim-Bremen 1:0 und Augsburg-Gladbach 3:1.
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1: Ich bin Helen Martin. In wenigen Stunden soll das Kreuzfahrtschiff, auf dem es mehrere Hantavirusfälle gegeben hat, vor Teneriffa anlegen. Die Passagiere werden dann in speziellen Fahrzeugen zum Flughafen gebracht und von dort fliegen sie in ihre Heimatländer. Auch Deutsche sind unter den Betroffenen. Bislang sind 3 Passagiere des Schiffs an den Folgen des Hantavirus gestorben. Heute ist der Erdüberlastungstag. Das heißt, heute hat Deutschland alle erneuerbaren Ressourcen verbraucht, die eigentlich für das ganze Jahr reichen sollten. Laut dem Bund für Umwelt- und Naturschutz sind die Hauptverursacher energieintensive Industrien, der Gebäudesektor, der Straßenverkehr und die Tierhaltung. Würden alle Menschen so wirtschaften wie in Deutschland, bräuchte man 3 Planeten, so der BUND. Der Deutsche Landkreistag fordert eine Anschlusslösung für den Tankrabatt, der Ende Juni ausläuft. DLT-Präsident Brötel hat der Neuen Osnabrücker Zeitung gesagt, die Bundesregierung müsse jetzt überlegen, wie Betroffene auch im Sommer entlastet werden können. Sein Argument: Hohe Spritpreise würden Menschen auf dem Land besonders hart treffen, weil die Wege zum Arbeitsplatz dort deutlich weiter sind. Gesundheitsministerin Waken hatte in der Rheinischen Post vor einer milliardenschweren Finanzlücke bei den Pflegekassen gewarnt. Der Vorsitzende der Deutschen Stiftung Patientenschutz, Brüsch, hat diese Aussage im ZDF kritisiert und der Bundesregierung eine Mitschuld gegeben.
2: Schließlich ist sie verantwortlich für immerhin 9 Milliarden Euro Defizit. Die 9 Milliarden Euro setzen sich zusammen aus immerhin 6 Milliarden Euro aus Krediten der Corona-Zeit. Darüber hinaus muss auch die Bundesregierung die Rentenversicherungsleistungen für pflegende Angehörige übernehmen.
1: Bis Mitte Mai will Waken Vorschläge für eine Pflegereform vorlegen, um die Finanznot der Kassen zu lindern. Im Abendspiel der Fußball-Bundesliga hat der FC Bayern trotz des ersten verschossenen Bundesliga-Elfmeters von Harry Kane bei Wolfsburg mit 1:0 gewonnen. Zuvor hatte sich Leipzig das Ticket für die Champions League geholt mit einem 2:1-Sieg gegen St. Pauli. Außerdem spielten Hoffenheim-Bremen 1:0, Augsburg-München-Gladbach 3:1 und Stuttgart-Leverkusen ebenfalls 3:1.
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1: Ich bin Helen Martin. Deutschland lebt ab heute rechnerisch auf Pump, zumindest wenn es um natürliche Ressourcen geht. Laut dem Bund für Umwelt und Naturschutz sind bereits alle Rohstoffe verbraucht, die eigentlich für das gesamte Jahr reichen müssten. Mehr dazu von Zoe Tassovali.
2: Vor allem unser hoher Energieverbrauch ist das Problem, sagt der Umweltverband. Also Kohle, Öl und Gas, aber auch viel Verkehr, Industrie und Massentierhaltung. Heißt konkret, wenn alle Menschen weltweit so leben würden wie wir in Deutschland, bräuchten wir gleich 3 Erden. Der BUND warnt deshalb, dass unser Lebensstil auf Dauer nicht funktioniert und fordert schnelleres Handeln beim Klimaschutz.
1: Für die Passagiere auf dem Kreuzfahrtschiff, auf dem das Hunter-Virus ausgebrochen war, endet eine 40 Tage lange Odyssee. Das Schiff soll am frühen Morgen vor Teneriffa anlegen. Die Menschen werden unter strengen Quarantänemaßnahmen direkt zum Flughafen gebracht und in ihre Heimatländer ausgeflogen. Auch 6 Deutsche sind an Bord. 3 Menschen waren während der Reise an den Folgen des Hunter-Virus gestorben. Noch bis Ende Juni gilt der Tankrabatt, doch was kommt dann? Der Deutsche Landkreistag fordert eine schnelle Anschlusslösung. DLT-Präsident Brötel hat der Neuen Osnabrücker Zeitung gesagt, die Regierung müsse jetzt überlegen, wie Betroffene auch im Sommer entlastet werden können. Weitere Hilfe sei für viele Menschen in ländlichen Räumen existenziell, weil dort die Wege zum Arbeitsplatz deutlich weiter sind. EU-Kommissionspräsidentin von der Leyen hat dem neuen ungarischen Ministerpräsidenten Modyar zum Amtsantritt gratuliert. Die Hoffnung und das Versprechen eines neuen Aufbruchs in Ungarn seien ein starkes Signal in schwierigen Zeiten, so von der Leyen auf der Plattform X. Modyar war gestern vereidigt worden. Er will gegen Korruption vorgehen und die Beziehungen zur EU verbessern. Nach dem Aus in der Champions League haben die Fußballer des FC Bayern ihr letztes Auswärtsspiel der Bundesliga-Saison gewonnen. In Wolfsburg feierten die Münchner einen knappen 1:0-Sieg. Zuvor sicherte sich Leipzig mit einem 2:1-Sieg über St. Pauli das Champions League-Ticket. Zudem spielten Stuttgart-Leverkusen 3:1, Augsburg-Gladbach ebenfalls 3:1 und Hoffenheim-Bremen 1:0. Und in der zweiten Liga feierte am Abend Nürnberg einen 3:0-Sieg über Schalke.
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1: Ich bin Helen Martin. Guten Morgen. Jetzt am Morgen soll das Kreuzfahrtschiff, auf dem es mehrere Hantavirusfälle gegeben hat, vor Teneriffa anlegen. Die Passagiere werden dann in speziellen Fahrzeugen zum Flughafen gebracht und von dort fliegen sie in ihre Heimatländer. Auch Deutsche sind unter den Betroffenen. Bislang sind 3 Passagiere des Schiffs an den Folgen des Hantavirus gestorben. Heute ist der Erdüberlastungstag. Das heißt, heute hat Deutschland alle erneuerbaren Ressourcen verbraucht, die eigentlich für das ganze Jahr reichen sollten. Laut dem Bund für Umwelt- und Naturschutz sind die Hauptverursacher energieintensive Industrien, der Gebäudesektor, der Straßenverkehr und die Tierhaltung. Würden alle

0: Um Menschen zu wirtschaften wie in Deutschland, bräuchte man drei Planeten, so der BUND. Der Deutsche Landkreistag fordert eine Anschlusslösung für den Tankrabatt, der Ende Juni ausläuft. DLT-Präsident Brötel hat der Neuen Osnabrücker Zeitung gesagt, die Bundesregierung müsse jetzt überlegen, wie Betroffene auch im Sommer entlastet werden können. Sein Argument: Hohe Spritpreise würden Menschen auf dem Land besonders hart treffen, weil die Wege zum Arbeitsplatz dort deutlich weiter sind. Der Sozialverband VdK hat die geplante Teilkrankschreibung kritisiert. VdK-Präsidentin Bentele hat im Portal web.de News gesagt, sie befürchte einen hohen Rechtfertigungsdruck für kranke Arbeitnehmer. Dabei müsse man Bedingungen schaffen, unter denen Menschen gerne zur Arbeit gehen. Die Gesundheitsreform des Bundeskabinetts sieht vor, dass Beschäftigte bei längeren Krankheiten mit 25%, 50% oder 75% ihrer Arbeitszeit arbeiten können. Im Kampf um die Europapokalplätze und im Tabellenkeller der Fußball-Bundesliga bleibt es spannend. Am vorletzten Spieltag hat der FC Bayern einen knappen Sieg in Wolfsburg gefeiert. Leipzig löst das Champions-League-Ticket. Justin Hamm berichtet.
1: Nach dem Champions-League-Aus sorgte Michael Olise mit einem Traumtor für den Münchner Sieg. Wolfsburg spielt jetzt im direkten Duell auf St. Pauli um den Relegationsplatz. Leipzig fügte nämlich St. Pauli eine Niederlage zu und machte durch das 2:1 den dritten Platz klar. Stuttgart ist erstmal Vierter nach einem 3:1-Erfolg gegen Leverkusen. Zudem spielten Hoffenheim-Bremen 1:0 und Augsburg-Gladbach 3:1.
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1: Ich bin Stefan Schütz. Guten Morgen. Deutschland lebt ab heute rechnerisch auf Pump, zumindest wenn es um natürliche Ressourcen geht. Laut dem Bund für Umwelt- und Naturschutz sind bereits alle Rohstoffe verbraucht, die eigentlich für das gesamte Jahr reichen müssten. Mehr dazu von Zoe Tasovali.
2: Vor allem unser hoher Energieverbrauch ist das Problem, sagt der Umweltverband. Also Kohle, Öl und Gas, aber auch viel Verkehr, Industrie und Massentierhaltung. Heißt konkret, wenn alle Menschen weltweit so leben würden wie wir in Deutschland, bräuchten wir gleich drei Erden.

0: Der BUND warnt deshalb, dass unser Lebensstil auf Dauer nicht funktioniert und fordert schnelleres Handeln beim Klimaschutz.
1: Für die Passagiere auf dem Kreuzfahrtschiff, auf dem das Hunter-Virus ausgebrochen war, endet eine 40 Tage lange Odyssee. Das Schiff soll am Morgen vor Teneriffa anlegen. Die Menschen werden unter strengen Quarantänemaßnahmen direkt zum Flughafen gebracht und in ihre Heimatländer ausgeflogen. Auch 6 Deutsche sind an Bord. 3 Menschen waren während der Reise an den Folgen des Hunter-Virus gestorben. Noch bis Ende Juni gilt der Tankrabatt, doch was kommt dann? Der Deutsche Landkreistag fordert eine schnelle Anschlusslösung. DLT-Präsident Brötel hat der Neuen Osnabrücker Zeitung gesagt, die Regierung müsse jetzt überlegen, wie Betroffene auch im Sommer entlastet werden können. Weitere Hilfe sei für viele Menschen in ländlichen Räumen existenziell, weil dort die Wege zum Arbeitsplatz deutlich weiter sind. Laien vertrauen künstlicher Intelligenz zu stark, Fachleute oft zu wenig. Das ist das Ergebnis einer Studie der Uni Hohenheim. Die Forscher haben untersucht, wie Menschen KI-Empfehlungen bewerten. Laien würden oft unterschätzen, wie stark KI ihre Meinung beeinflusst, heißt es in der Studie. Fachleute wie Mediziner seien dagegen zu skeptisch, obwohl KI zum Beispiel bei Röntgenbildern meist besser sei als der Mensch. Nach dem Aus in der Champions League haben die Fußballer des FC Bayern ihr letztes Auswärtsspiel der Bundesliga-Saison gewonnen. In Wolfsburg feierten die Münchner einen 1:0-Sieg. Zuvor sicherte sich Leipzig mit einem 2:1 über St. Pauli das Champions League-Ticket. Zudem spielten Stuttgart-Leverkusen 3:1, Augsburg-Gladbach 3:1 und Hoffenheim-Bremen 1:0. Und in der zweiten Liga feierte Nürnberg am Abend ein 3:0 über Schalke.
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1: Ich bin Stefan Schütz. Guten Morgen. Ausnahmesituation in einem Hafen von Teneriffa. Hier wird das Kreuzfahrtschiff erwartet, das seit Wochen für Schlagzeilen sorgt, weil sich dort das Hunter-Virus ausgebreitet hat. An Bord sind seit 40 Tagen rund 150 Menschen. Es gab 3 Todesfälle. Jan-Uwe Ronneburger berichtet.
2: Wenn alles klappt wie geplant, können die Menschen aus 23 Nationen nun von der spanischen Ferieninsel Teneriffa aus endlich in ihre Heimat fliegen. Dort aber könnte sie eine längere Quarantäne erwarten. Denn eine Entwarnung gibt es wegen der langen Inkubationszeit und unzuverlässiger Testmethoden erst Wochen nach dem letzten Kontakt mit einem Erkrankten.
1: Kreml-Chef Putin hat den seit langem mit ihm befreundeten Altkanzler Schröder als Vermittler im Krieg zwischen Russland und der Ukraine ins Spiel gebracht. Obwohl sich die USA um Vermittlung bemüht hätten, könne er sich von europäischer Seite Schröder als Vermittler vorstellen. Putin betonte, dass eine friedliche Lösung des Konflikts Sache der Ukraine und Russland sei. Wörtlich sagte er aber, wenn jemand helfen möchte, sind wir dafür dankbar. Im Internet tauchen immer mehr gefälschte Videos und Bilder von Ärzten und Ärztinnen auf, erstellt mit künstlicher Intelligenz. Ärztepräsident Reinhardt sagt, mit diesen Deepfakes werden den Medizinern Aussagen in den Mund gelegt, um dubiose Produkte zu verkaufen. Problem, die Leute glauben, das wäre echter ärztlicher Rat, dabei sind die Präparate oft nicht nur nutzlos und teuer, sondern können im schlimmsten Fall sogar die Gesundheit gefährden. Heute startet in Wien der 70. Eurovision Song Contest mit einer großen Eröffnungszeremonie. Die Künstler aus 35 Ländern laufen über einen türkisfarbenen Teppich vom Burgtheater zum Rathaus. Mehr als 10.000 Fans werden erwartet. Die eigentlichen Wettbewerbe gehen dann am Dienstag mit dem ersten Halbfinale los. Für Deutschland tritt Sarah Engels mit dem Song Fire an. Sie ist schon für die Endrunde gesetzt. Im Abendspiel der Fußball-Bundesliga hat der FC Bayern trotz des ersten verschossenen Bundesliga-Elfmeters von Harry Kane bei Wolfsburg mit 1:0 gewonnen. Zuvor hatte sich Leipzig das Ticket für die Champions League geholt mit einem 2:1-Sieg gegen St. Pauli. Außerdem spielten Hoffenheim-Bremen 1:0, Augsburg-Gladbach 3:1 und Stuttgart-Leverkusen ebenfalls 3:1.
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1: Ich bin Stefan Schütz. Guten Morgen. Für die Passagiere auf dem Kreuzfahrtschiff, auf dem das Hunter-Virus ausgebrochen war, endet eine

0: 40 Tage lange Odyssee. Das Schiff hat vor Teneriffa angelegt. Rund 150 Menschen werden unter strengen Quarantänemaßnahmen direkt zum Flughafen gebracht und in ihre Heimatländer ausgeflogen. Auch 6 Deutsche sind an Bord. 3 Menschen waren während der Reise an den Folgen des Hunter-Virus gestorben. Deutschland hat schon heute seine Ressourcen für das ganze Jahr verbraucht. Das hat die Organisation Global Footprint Network ausgerechnet. Sie ermittelt jedes Jahr diesen sogenannten Erdüberlastungstag für einzelne Länder und für den ganzen Planeten. Wenn alle Menschen auf der Erde so viele Rohstoffe verbrauchen und so viel CO2 ausstoßen würden wie wir in Deutschland, dann wäre die Biokapazität der Erde schon im ersten Drittel des Jahres aufgebraucht. Der Sozialverband VdK hat die geplante Teilkrankschreibung kritisiert. VdK-Präsidentin Bentele hat dem Portal web.de News gesagt, sie befürchte einen hohen Rechtfertigungsdruck für kranke Arbeitnehmer. Dabei müsse man Bedingungen schaffen, unter denen Menschen gerne zur Arbeit gehen. Die Gesundheitsreform des Bundeskabinetts sieht vor, dass Beschäftigte bei längeren Krankheiten mit 25, 50 oder 75% ihrer Arbeitszeit arbeiten können. Im Kampf um die Europapokalplätze und im Tabellenkeller der Fußball-Bundesliga bleibt es spannend. Am vorletzten Spieltag hat der FC Bayern einen knappen 1:0-Sieg in Wolfsburg gefeiert. Leipzig löste das Champions-League-Ticket, Justin Hamm berichtet.
1: Nach dem Champions League aus sorgte Michael Olise mit einem Traumtor für den Münchner Sieg. Wolfsburg spielt jetzt im direkten Duell auf St. Pauli um den Relegationsplatz. Leipzig fügte nämlich St. Pauli eine Niederlage zu und machte durch das 2:1 den dritten Platz klar. Stuttgart ist erstmal Vierter nach einem 3:1 Erfolg gegen Leverkusen. Zudem spielten Hoffenheim Bremen 1:0 und Augsburg Gladbach 3:1.
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3: Ihr Leben beginnt im Chaos. Lisi Schneider wird als Kind suchtkranker Eltern früh weggegeben und wächst als schwarzes Pflegekind in einer weißen Familie auf. Nach außen scheint alles stabil, innen bleibt lange das Gefühl, fremd zu sein. Erst mit über 40 versteht sie, warum sie sich nicht wirklich sicher gefühlt hat. Eine Therapie verändert schließlich ihren Blick auf sich selbst und auf ihre Pflegemutter. Ich bin Claudia Baderlin, mehr dazu gleich.

0: Was heißt es, keinen sicheren Start ins Leben zu haben? Lisi Schneider wurde in eine Familie geboren, die selbst Halt suchte. Der Vater dealend und drogenabhängig, die Mutter alkoholkrank. Versorgt wird Lisi als Baby von ihrem erst 6-jährigen Halbbruder.
1: Er hat sich um mich gekümmert, also wirklich so mit T-Shirts mich gewickelt, weil es keine Windeln gab, und hat Babygläschen geklaut, weil ich Hunger hatte und es gab nichts zu essen. Also das war mein Versorger in den ersten 2 Jahren.
0: Dann zerbricht die Familie endgültig. Der Vater kommt ins Gefängnis, die Mutter bringt die erst 2-jährige Lisi ins Heim. Später nimmt eine christliche Pflegemutter sie auf. Endlich gibt es nun Struktur, aber immer noch keine Geborgenheit.
1: Bei meiner Pflegemutter fühle ich mich nicht zu Hause innerlich und bei meiner leiblichen Mutter sowieso nicht. Ich bin allein auf der Welt.
0: Dieses Gefühl wird zum täglichen Begleiter, bleibt an ihr haften und erreicht sie erst richtig, als sie älter wird. Wie sich diese innere Schwere bemerkbar macht, dazu gleich mehr.

0: Ganz allein auf dieser Welt, so erlebt Lisse Schneider ihre Kindheit. Mit nur 2 Jahren wird sie von ihren suchtkranken Eltern weggegeben, kommt ins Heim und später in eine Pflegefamilie. Jahre vergehen, dann mit 12 kippt etwas. Der Alltag läuft weiter, doch innerlich wird alles bleiern.
1: Es war einfach allumfassend schwer und es fing an, wenn ich morgens aufgestanden bin und ging nur weg, wenn ich geschlafen habe. Und dazu kam, ich habe immer schlecht geschlafen.
0: In ihrem Umfeld hört Lissi damals Sätze wie, du bist gewollt oder Gott hat einen Plan. Worte, die andere trösten, bei ihr aber lösen sie damals Zweifel aus.
1: Ich habe mich immer gefragt, na, wenn es doch einen Gott gibt, der es so gut mit mir meint, warum werde ich dann geboren in eine Familie, die überhaupt nicht mit mir zurechtkommt? Ich konnte ganz lange mit diesem, du bist gewollt und Gott hat einen Plan für dein Leben, überhaupt nichts anfangen.
0: Nach außen funktioniert Lissi Schneider. Ausbildung, Ehe, Kinder. Doch alte Prägungen verschwinden nicht, sie wirken weiter. Erst als ihre Töchter älter werden, holt sie ihre eigene Geschichte ein. Mehr dazu gleich.

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0: musst dankbar sein, dir geht es doch gut. Mit diesem Satz wächst Lissy Schneider auf. Mit 2 kommt sie ins Heim, später in eine Pflegefamilie. Es fehlt ihr an nichts und trotzdem fühlt sie sich nirgends wirklich angenommen. Der Widerspruch begleitet sie bis ins Erwachsenenleben. Eigene Familie, Alltag, Verantwortung. Nach außen funktioniert alles. Innen bleibt Druck. Bis ein Hinweis von außen plötzlich alles wieder öffnet.
1: Erst, wo dann meine Töchter in die Pubertät kamen und dann mit Angstsymptomen, also ganz irrationale Ängste, hat jemand zu mir gesagt, du musst nochmal an deine Geschichte dran. Da gibt's Sachen, die hast du unterschwellig weitergegeben.
0: Mit über 40 beginnt sie eine Traumatherapie. Zum ersten Mal schaut sie nicht weg, sondern hin.
1: Es ist ein großes Glück, dass ich morgens aufstehe und diese Schwere nicht mehr da ist. Kann man sich nicht vorstellen. Ich habe bis vor 3 Jahren oder 2 Jahre damit noch gelebt. Und erst mit dieser Traumaberatung ging das weg. Das war total krass.
0: Die Schwere, die sie seit der Jugend begleitet, löst sich endlich. Und Lissy Schneider merkt, was wirklich trägt. Echte Beziehungen. Dazu gleich mehr.

0: Lise Schneiders Leben beginnt im Ausnahmezustand. Der Vater dealend und immer wieder im Gefängnis, die Mutter schwer alkoholkrank. Die Kinder wachsen ohne verlässliche Bezugspersonen auf. Mit 2 Jahren kommt Lise ins Heim, später zu einer Pflegemutter. Trotzdem baut sie sich Schritt für Schritt ein eigenes Leben auf. Ausbildung zur Krankenschwester, Familie, 3 Töchter. Heute arbeitet sie im Hospiz, ein Ort, an dem es nicht um perfekte Biografien geht, sondern um das, was am Ende wirklich zählt: Nähe.
1: Im Hospiz halte ich Hände. Ich kann das ja gar nicht mehr abwenden, dass jemand durch eine schwere Krebserkrankung stirbt. Aber was ich machen kann, ich kann mich dazusetzen und sagen, du bist nicht allein. Und im Hospiz habe ich erfahren, das ist wirklich das, was mir auch geholfen hat.
0: Was ihr als Kind gefehlt hat, schenkt sie heute anderen.
1: Dass ich morgens aufwache und weiß, ich bin geliebt und dass das wirklich trägt und dass ich weiß und glaube, dass mich jemand hört. Dass das gleich morgens anfängt und abends im Prinzip endet, dann wenn ich ins Bett gehe und natürlich meine Familie. Also ich bin wirklich sehr, sehr glücklich auch über meine Familie.
0: Lise Schneider weiß heute, Herkunft prägt, aber sie entscheidet nicht über das Ende einer Geschichte. Ihre erzählt sie ausführlicher im Podcast online unter hoffnungsmensch.de. Ich bin Claudia Baderlin, danke fürs Zuhören und bis zum nächsten Mal. Ciao.

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1: Ich bin Stefan Schütz. Guten Morgen. Auf Teneriffa liegt ein Kreuzfahrtschiff vor Anker, auf dem das Hunter-Virus ausgebrochen ist. 3 Menschen sind gestorben, darunter eine Deutsche. Jetzt werden die rund 150 Passagiere unter massiven Sicherheitsvorkehrungen von Bord geholt und ausgeflogen. Auch Deutschland hat eine eigene Maschine geschickt. Die Weltgesundheitsorganisation teilte mit, das Hunter-Virus ist nicht mit Corona vergleichbar. Das Ansteckungsrisiko ist gering. Deutschland lebt ab heute rechnerisch auf Pump, zumindest wenn es um natürliche Ressourcen geht. Laut dem Bund für Umwelt- und Naturschutz sind bereits alle Rohstoffe verbraucht, die eigentlich für das gesamte Jahr reichen müssten. Mehr dazu von Zoe Tasovali.
2: Vor allem unser hoher Energieverbrauch ist das Problem, sagt der Umweltverband. Also Kohle, Öl und Gas, aber auch viel Verkehr, Industrie und Massentierhaltung. Heißt konkret, wenn alle Menschen weltweit so leben würden wie wir in Deutschland, bräuchten wir gleich 3 Erden. Der BUND warnt deshalb, dass unser Lebensstil auf Dauer nicht funktioniert und fordert schnelleres Handeln beim Klimaschutz.
1: Im Internet tauchen immer mehr gefälschte Videos und Bilder von Ärztinnen und Ärzten auf, erstellt mit künstlicher Intelligenz. Ärztepräsident Reinhardt sagt, mit diesen Deepfakes werden den Medizinern Aussagen in den Mund gelegt, um dubiose Produkte zu verkaufen. Problem, die Leute glauben, das wäre echter ärztlicher Rat. Dabei sind die Präparate oft nicht nur nutzlos und teuer, sondern können im schlimmsten Fall sogar die Gesundheit gefährden. Laien vertrauen künstlicher Intelligenz zu stark, Experten oft zu wenig. Das ist das Ergebnis einer Studie der Uni Hohenheim. Die Forscher haben untersucht, wie Menschen KI-Empfehlungen bewerten. Laien würden oft unterschätzen, wie stark KI ihre Meinung beeinflusst, heißt es in der Studie. Fachleute wie Mediziner seien dagegen zu skeptisch, obwohl KI zum Beispiel bei Röntgenbildern meist besser sei als der Mensch. Noch bis Ende Juni gilt der Tankrabatt, doch was kommt dann? Der Deutsche Landkreistag fordert eine schnelle Anschlusslösung. DLT-Präsident Brötel hat der Neuen Osnabrücker Zeitung gesagt, die Regierung müsse jetzt überlegen, wie Betroffene auch im Sommer entlastet werden können. Weitere Hilfe sei für viele Menschen in ländlichen Räumen existenziell, weil dort die Wege zum Arbeitsplatz deutlich weiter sind.
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2: Das Wetter aktuell bei Christian in Biberach, 18 Grad und die Sonne scheint, leicht bewölkt ist es in Kiel bei Oleg, 16 Grad auf dem Thermometer. Heute wird das nochmal ein schöner, wonniglicher Maitag, bis 22, 23 Grad. Die Temperaturen heute in Sonne-Wolken-Mix in der Ortenau und auch auf der anderen Seite des Rheins im Elsass. Am Nachmittag besteht aber die Möglichkeit für das ein oder andere Gewitter und gegen Abend und in der Nacht kündigt sich dann Regen an. Es ist 10 Uhr. Einen schönen guten Morgen.
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3: Ich bin Stefan Schulz. Letztes Auswärtsspiel der Saison für den SC Sand in der zweiten Frauenfußball-Bundesliga. Der Gegner heute ist Andernach. Sand will Aufstiegsplatz 2 verteidigen und hat auf den drittplatzierten Mainz nur 2 Punkte Vorsprung. Spielbeginn in Andernach ist um 14 Uhr. Das von einem Ausbruch des Hantavirus betroffene Kreuzfahrtschiff ist vor Teneriffa eingetroffen. Jetzt sollen die rund 150 Menschen an Bord streng abgeschirmt zum Flughafen gebracht und in ihre Heimatländer geflogen werden, darunter 6 Deutsche. Ursula Winkler berichtet.
4: Erst stehen medizinische Checks an Bord an. Passagiere ohne akute Symptome sollen dann in kleinen Booten an Land kommen. Vom Hafen Granadilla geht es dann in versiegelten Fahrzeugen über eine abgesperrte Straße sofort zum Flughafen. Dort sollen Flieger in die 23 Heimatländer bereitstehen. Zu Hause werden die Passagiere dann wohl in Quarantäne müssen.
3: Kreml-Chef Putin hat den seit langem mit ihm befreundeten Altkanzler Schröder als Vermittler im Krieg zwischen Russland und der Ukraine ins Spiel gebracht. Obwohl sich die USA um Vermittlung bemüht hätten, könne er sich von europäischer Seite Schröder als Vermittler vorstellen. Putin betonte, dass eine friedliche Lösung des Konflikts Sache der Ukraine und Russland sei. Wörtlich sagte er, aber wenn jemand helfen möchte, sind wir dafür dankbar. Der Sozialverband VdK hat die geplante Teilkrankschreibung kritisiert. VdK-Präsidentin Bentele hat dem Portal web.de News gesagt, sie befürchte einen hohen Rechtfertigungsdruck für kranke Arbeitnehmer. Dabei müsse man Bedingungen schaffen, unter denen Menschen gerne zur Arbeit gehen. Die Gesundheitsreform des Bundeskabinetts sieht vor, dass Beschäftigte bei längeren Krankheiten mit 25, 50 oder 75% ihrer Arbeitszeit arbeiten können. In der Fußball-Bundesliga wird der 33. Spieltag fortgesetzt und dabei spielt unter anderem der international erfolgreiche SC Freiburg beim HSV. Los geht's um 15.30 Uhr. 2 Stunden später empfängt Köln das Tabellenschlusslicht Heidenheim und dann folgt um 19.30 Uhr der Anpfiff des Spiels Mainz gegen Union Berlin.
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2: Der Hitradio OR Verkehrsservice. A5 Basel Richtung Karlsruhe, kurz vor der Abfahrt Offenburg. Gegenstände auf der linken Spur, bitte hier besonders vorsichtig fahren. Und die Ortsdurchfahrt von Hausach ist heute gesperrt wegen des Muttertagsmarkts. Eine Umleitung ist ausgeschildert. Allseits eine gute und sichere Fahrt.
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2: Mobil geblitzt wird zwischen Ottenhöfen und Oberachern, Höhe Kappel-Rodeck und in bzw. Elsach Richtung Haslach nach der Aral-Tankstelle aus einem Gebüsch heraus. Hier sind 50 erlaubt. Diverse Anhängerblitzer stehen auch noch rum in der

0: Region, die ihr uns gemeldet habt, findet ihr im Web unter hitradio.de im Verkehrsservice. Kommt gut an.
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0: Hallo zusammen, willkommen an diesem Sonntagvormittag. Wir haben ganz viele Veranstaltungstipps für euch im Gepäck. Für Kurzentschlossene dies und jenseits des Rheins. Im Elsass haben wir einige Tipps für Festivals, auch in den kommenden Tagen. Und wünsche euch ein schönes Wochenende. Kommt gut rein in diesen Sonntag. Musik von Mark Ronson, Valerie.

0: Hit Radio Ohr am Sonntagvormittag und einen ganz besonderen guten Morgen an alle Mütter. Heute ist Muttertag. Die Väter müssen aber nicht lange warten. Am kommenden Donnerstag ist soweit, dann ist auch Vatertag am Christi Himmelfahrtstag. Da geht übrigens der Kehler Mesti los, 14. bis 17. Mai. Das schon mal ein Tipp für die kommenden Tage. Heute für Kurzentschlossene, wenn ihr auf Schnäppchenjagd gehen wollt. Es gibt natürlich eigentlich quasi gefühlt fast jedes Wochenende Vide-Grenier oder nach Chez-aux-Puces im Elsass, so auch heute. Da könnt ihr nach Innenheim fahren, das ist südwestlich von Straßburg gelegen, aber nicht weit von Straßburg. Bis 19 Uhr ist da heute Flohmarkt im Dorfgebiet von Innenheim. 250 Stände sind vor Ort. Natürlich gibt es eine Restauration sur place, das heißt, es gibt was zu essen und zu trinken. Und ihr könnt auch vorher gleich noch in Straßburg Station machen, am Rheinhafen direkt, da ist heute auch Marché aux Puces. Und zwar am Place de l'Hippodrome, direkt nach der Europabrücke. Bis 17 Uhr könnt ihr hier nach Raritäten und Schnäppchen stöbern. Und Kollegin Regina Bruch hat jetzt noch einen weiteren Tipp für den Himmelfahrtstag für euch.
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2: Am Vatertag wird nicht nur mit dem Bollerwagen rumgedüst, es wird auch Spanferkel gegessen. Zumindest in Fessenbach. Da macht der Musikverein sein Spanferkelfest ab 10.30 Uhr am Schuckshof. Was es auch noch gibt, Emmerts, Wurstsalat, Bibliskäse und Wienerle. Dazu Ulmer Maibock vom Fass und Fessenbacher Weine. Kaffeekuchen gibt's auch noch. Eure Kids könnt ihr auch einpacken. Nebendran gibt's noch einen Waldspielplatz. Das Spanferkelfest am Vatertag am Schuckshof in Fessenbach. Ich wünsche euch ganz viel Spaß dabei. Eure Regina.

0: Michael Schulte bei Hitradio Ohr an eurem Sonntagvormittag. Wenn ihr heute in Straßburg unterwegs sein solltet, unter anderem vielleicht bei dem Marché aux Puces im Straßburger Rheinhafen, der bis 17 Uhr dauert, um nach Schnäppchen zu jagen, dann könnten euch in Straßburg heute auch viele Läufer über den Weg laufen, denn seit Freitag ist da das große Cours de Strasbourg, also viele Läufer-Events in unterschiedlichen Entfernungen und so weiter, dann gerne anfeuern. Musik gleich bei uns von Sam Fender und Texas.
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2: Da gucken wir zu Andrea nach Zell-Weierbach. 18 Grad auf dem Thermometer, leicht bewölkt. Ein paar Wolken haben wir auch bei Wolfgang in Lahr. 17 Grad in Gengenbach, 19 Grad bei Stefanie. Sonne scheint. Wir haben heute einen Sonne-Wolken-Mix in der Ortenau und im Elsass. Und dazu Temperaturen so bis 22, 23 Grad. Am Nachmittag kann es aber zusammengeballte Wolken geben. Und das ein oder andere Gewitter ist möglich. Das läutet dann ein etwas wechselhafteres Wetter ein. Mehr Wolken und am Abend und in der Nacht auch Regen. Auch die neue Woche startet erstmal ein bisschen wechselhafter. Also die Wonne und die Sonne jetzt noch genießen.
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2: Und der Blick auf die Straßen um 10.32 Uhr, Vorsicht auf der A5 Basel Richtung Karlsruhe, kurz vor der Abfahrt Offenburg, Gegenstände auf der linken Spur. Und die Ortsdurchfahrt von Hausach ist heute wegen des Muttertagsmarkts gesperrt. Eine örtliche Umleitung ist ausgeschildert. Kommt gut und sicher an euer Ziel.
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2: Da haben wir einen Blitzer momentan zwischen Ottenhöfen und Oberachern, Höhe Kappelrodig und von Elsach Richtung Haslach nach der Aral-Tankstelle aus dem Gebüsch heraus. Hier sind 50 erlaubt. Kommt gut an, die Anhängerblitzer findet ihr wie gewohnt aufgelistet im Web unter hitradio.de. Solltet ihr neuen entdecken, schickt gerne eine WhatsApp 0173 104 33 11 oder eine Mail an studio@hitradio-ohr.de.
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2: Wunderschönes Wochenende und in der vergangenen Woche konnte man sich bewerben für ein Gewinnspiel. Es ging um einen Kurztrip ins Elsass, genauer gesagt nach Wangenburg-Engenthal, ins charmante Hotelrestaurant Le Freudeneck. Und apropos Freudeneck, ich habe gleich die Freude, den Gewinner zu überraschen.

0: Ray Garvey und Take This Heart. Hitradio Ohr am Sonntagvormittag. Ich weiß nicht, wie es bei euch am 1. Mai war. Vielleicht war der ein oder andere von euch auf Burgen und Schlössern im Elsass unterwegs, denn die waren an dem Aktionstag offen, konnten kostenlos besucht werden. Da gab es viele Aktionen, Rittermahl, Ritterspiele, Mittelaltermarkt, Führungen, Bogenschießen und so weiter. Also da war eine Menge im Angebot und das hatten wir als Anlass genommen, einen Kurztrip zu verlosen und dafür konnte man sich bewerben. Einen Kurztrip nach Wangenburg-Engenthal und da spielt das Hotelrestaurant Le Freudeneck eine entscheidende Rolle und viele haben sich beworben und ich habe jetzt die große Freude, den Gewinner zu überraschen.
1: Ja, Müller?
0: Ja, Hitradio Ohr hier. Einen wunderschönen guten Morgen. Verena,
1: hallo,
0: mein Name.
1: Guten Morgen.
0: Spreche ich mit Dennis Müller?
1: Ja, ist richtig.
0: Ah, guck mal einer an. Rufe ich zu früh an am Sonntag?
1: Nö, wir haben ein kleines Kind, von daher.
0: Guck mal an, in Friesenheim bist du daheim, gell?
1: Ja,
0: ah, schau
1: genau.
0: Schau mal, was ich alles weiß, gell?
1: Ja.
0: Das liegt daran, dass du dich beworben hast bei uns für ein Gewinnspiel. Wir hatten einen Kurztrip ausgeschrieben, gemeinsam mit Visit Alsace und dem L'Office de Tourisme Mossing-Vignoble. Und da ging es um einen Kurztrip nach Wangenburg in der Nähe von Straßburg.
1: Genau.
0: Du erinnerst
1: richtig.
0: Dich. Sehr
1: ja,
0: schön.
1: Genau, ich kann natürlich.
0: Und jetzt kann ich dir sagen, dass die Glücksfee zugeschlagen hat.
1: Wow. Cool. Mega.
0: Das heißt, wir schicken dich und eine Person deiner Wahl nach Wangenburg, Engenthal. Und da geht's ins charmante Hotelrestaurant Le Freudeneck. Das liegt total idyllisch. Und da kannst du mit der Person deiner Wahl ein wunderschönes Wochenende verbringen. Eine Übernachtung mit leckerem Frühstück. Und im Drei-Gänge-Menü mit regionalem Flair am Abend. Klingt das nach einem Plan?
1: Das klingt super gut.
0: Jetzt leicht verfänglich. Weißt du schon, wen du mitnehmen würdest?
1: Meine Frau. Ich muss dann nur schauen, wie man das mit dem Kind macht.
0: Dem entnehme ich, dass deine Frau auch Mutter ist. Und heute ist ja Muttertag. Wahnsinn, oder? Also besser kann man es nicht treffen. Und was
1: perfekt.
0: Was ihr vor Ort machen könnt, fahrt ihr auch gern Fahrrad?
1: Ja.
0: Ja, guck mal. Also ihr kriegt nämlich noch zwei Eintrittskarten dazu für den Langpark. Und das ist ein Freizeit- und Sportpark. Und da kann man sich vor allem mit Bikes super austoben.
1: Cool.
0: Dann freue ich mich. Hat sich gelohnt, dass du mitgemacht hast.
1: Definitiv.
0: Und
1: Dankeschön für alles.
0: Jetzt kannst du deiner Frau, wie heißt sie?
1: Ich Luisa.
0: Jetzt kannst du der Luisa eine schöne Nachricht zum Muttertag überbringen.
1: Das werde ich gleich machen.
0: Alles klar, Dennis. Vielen Dank dir. Bleib noch kurz in der Leitung, ja?
1: Mach ich.
0: Tschüss.
1: Tschüss.

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2: Das Wetter heute. Also momentan noch wonniglich, so wie sich's für den Mai gehört. 19 Grad in Kiel bei Yannick, bedeckt ein wenig. Sonnenschein haben wir in Niederschopfheim bei Willi, 16 Grad auf dem Thermometer. Sonne-Wolken-Mix in der Ortenau und im Elsass heute und dazu Temperaturen Richtung Nachmittag so bis 22, 23.

0: 20 Grad. Dann werden die Wolken allerdings nach und nach ein wenig dicker, ballen sich zusammen und es kann das ein oder andere Gewitter geben ab Nachmittag. Und das läutet dann ein bisschen wechselhafteres Wetter ein. Regen dann am Abend und in der Nacht und auch morgen zum Start in die neue Woche erstmal wechselhaft. Es ist 11 Uhr.
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2: Ich bin Stefan Schulz. Wer wird neuer Bürgermeister von Rheinau? Weil im ersten Wahlgang keiner der Kandidaten die absolute Mehrheit von mehr als 50% erreicht hatte, ist heute Stichwahl zwischen Christian Franken und Norbert Hense. Franken hatte im ersten Wahlgang 39% der Stimmen bekommen, Hense 24. Ab 17.45 Uhr können Interessierte ins Freistädter Rathaus kommen. Hier werden dann die Ergebnisse der Stimmauszählung bekannt gegeben. Deepfakes im Internet machen auch vor der Medizin nicht Halt. Gefälschte Darstellungen von Ärztinnen und Ärzten bereiten deren Präsident Reinhardt Sorgen, Uli Reitinger berichtet.
3: Die KI legt den Medizinern in manipulierten Bildern und Videos Aussagen in den Mund, die sie nicht gemacht haben. Da werden meist dubiose Medikamente oder Therapien beworben, die nicht nur unnütz und teuer sind, sondern im schlimmsten Fall auch noch die Gesundheit gefährden, heißt es von der Ärztekammer. Ärztepräsident Reinhardt fordert Aufklärungskampagnen in sozialen Medien, damit Patienten solche Fälschungen erkennen können.
2: Auf Teneriffa ist das Kreuzfahrtschiff Hondius angekommen, bekannt durch einen Hantavirus-Ausbruch. Ärzte checken jetzt alle Passagiere durch, ob sie akute Symptome haben. Das heißt, zuerst werden 14 Spanier nach Madrid gebracht, danach übernehmen die Niederlande, die holen dann auch die deutschen, belgischen und griechischen Passagiere ab, zusammen mit einem Teil der Crew. Insgesamt gab es 8 Infektionen, 3 endeten tödlich. Kreml-Chef Putin hat sich bereit erklärt, in Moskau mit dem ukrainischen Präsidenten Selenskyj zu sprechen. Als Vermittler im Krieg zwischen Russland und der Ukraine bringt er seinen langjährigen Freund und Altkanzler Schröder ins Spiel. Der mittlerweile 82 Jahre alte Sozialdemokrat steht seit Jahren wegen seiner Freundschaft zu Putin und Tätigkeiten für russische Öl- und Gaskonzerne in der Kritik, auch innerhalb seiner eigenen Partei. Deutschland hat seinen Erdüberlastungstag erreicht. Rein rechnerisch sind jetzt die natürlichen Ressourcen aufgebraucht, die eigentlich für das ganze Jahr reichen müssten. Die Organisation Global Footprint Network rechnet vor, wenn alle Länder so viel Rohstoffe verbrauchen und so viel CO2 ausstoßen würden wie Deutschland, dann bräuchte es 3 Erden. Umweltverbände kritisieren, hierzulande werden zu viel Öl, Gas und Kohle verwendet.
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0: Der Hitradio Ohr Verkehrsservice auf der B3 Lahr Richtung Kippenheim. Stockender Verkehr wegen einer Kolonne. Bitte hier umsichtig fahren. Und die Ortsdurchfahrt von Hausach ist heute gesperrt wegen des Muttertagsmarkt. Eine Umleitung ist ausgeschildert.
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0: Da gibt es einen mobilen Blitzer zwischen Ottenhöfen und Oberachern, Höhe Kappel-Rodig aktuell und Elzach Richtung Haslach nach der Aral-Tankstelle. Aus dem Gebüsch heraus wird geblitzt, hier sind 50 erlaubt. Kommt gut und sicher an. Alle Anhängerblitzer, die ihr uns fleißig meldet, findet ihr aufgelistet im Web unter hitradio.de im Verkehrsservice.
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0: Mit einigen Tipps, wenn ihr rüber machen wollt über den Rhein ins Elsass und kurz entschlossen seid, beziehungsweise noch nicht wisst, was ihr heute mit dem Rest des Tages so anfangen wollt, dann könnt ihr nach Dambach-la-Ville fahren. Heute dort das traditionelle Waldmeisterfest, auf Französisch Fête de l'Espérule. Mitten im Wald, wie sich's für Waldmeister gehört, auf einer Lichtung im Bernsteinmassiv wird dort von 11 Uhr bis 18 Uhr gefeiert. Also jetzt geht's quasi los. Und da gibt's Wildschwein vom Grill, hausgemachte Kuchen, Live-Musik mit Duo-Pat und mit dem Duo Pat und Joe und natürlich berühmte Waldmeister-Weinkreationen. Also lasst euch überraschen. Ein Verdauungsspaziergang zur Burgruine Bernstein inklusive. Die liegt nur rund 20 Minuten entfernt. Von Offenburg aus sind es circa 45 Kilometer. Je nach Verkehr also so 45 Minuten. Und wenn ihr Lust auf Wein, Foodtrucks, Festivalstimmung habt, dann fahrt einfach weiter nach Sélestat. Dort läuft heute das Sommerfasch. Nummer 8, ein großes Fest rund um Naturweine und Regionen.

regionale Spezialitäten. An den Tanzmatten direkt an der Ill. Mit dabei rund 30 Weingüter aus dem Elsass, dazu Bio- und Naturweine, jede Menge Foodtrucks und natürlich auch Musik vor Ort. In Celesta heute das große Sommerfascht. Also das mal zwei Tipps. Mehr haben wir natürlich auch noch im Petto für die kommenden Tage hier in der Sendung. Mhm.

0: Hit Radio Ohr, euer Sonntag, Vormittag. Sportlich wird's heute um 14 Uhr in der zweiten Fußball-Bundesliga der Damen. Ist heute das letzte Auswärtsspiel der Saison angesagt. Der SC Sand ist unterwegs in Andernach heute. Und Sand will Aufstiegsplatz 2 verteidigen und hat auf den drittplatzierten Mainz nur 2 Punkte Vorsprung. Sportchef Sascha Reis.
1: Ja, Mainz hat auch ein relativ einfaches Restprogramm. Ich gehe davon aus, dass Mainz keine Punkte mehr liegen lässt. Bedeutet für uns, dass wir natürlich auch die letzten beiden Spiele gewinnen müssen. Aber die Mannschaft hat jetzt die ganze Saison gezeigt, was sie kann, hat eigene Qualitäten. Wir sollten auch auf uns schauen und dann sind auch diese 6 Punkte möglich.
0: Wir drücken die Daumen, halten euch natürlich auf dem Laufenden heute Nachmittag, wie es für den SC Sand auswärts in Andernach läuft. Anpfiff ist um 14 Uhr. Und gleich schauen wir ins Tagebuch der großen Hits hier bei Badens Lokalradio Nummer 1. Und das führt uns heute in die 90er. Culture Beat. Lasst euch überraschen.

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1: 10. Mai 1993. Neu in den Charts sind Culture Beat mit Mr. Vain. Jürgen, genannt Neusi Katzmann, wird 1959 in Bad Neustadt an der Saale geboren. Als Musiker macht er sich ab den späten 80er Jahren vor allem im Rhein-Main-Gebiet einen Namen. Er ist Sänger und Songschreiber und in vielen verschiedenen Bands und Projekten unterwegs. Er liebt die unterschiedlichsten Musikrichtungen, Soul, Pop oder auch die neueren elektronischen Dance-Tracks. Hauptsache Musik ist seine Devise. So lernt er auch Thorsten Fenslau kennen. Der DJ und Musikproduzent aus Hessen ist der Pionier des sogenannten Sound of Frankfurt. Die beiden freunden sich an und arbeiten seitdem immer und immer wieder zusammen. 1993 dann für das Ensemble Culture Beat. Gemeinsam schreiben sie den Welthit Mr. Vain. Ein Song über einen Mann, der überzeugt davon ist, dass jede Frau auf der Welt auf ihn steht, weil er so attraktiv sei. Doch den riesigen Erfolg von Mr. Vain kann Thorsten Fenslau leider nicht mehr erleben. Tragischerweise stirbt er bei einem Autounfall in der Nähe von Darmstadt. Noch am selben Morgen war er in New York, um Musik von Culture Beat zu bewerben. Doch durch den Jetlag und die Übermüdung fällt er in einen Sekundenschlaf und verliert die Kontrolle über sein Auto. Was bleibt, sind einige seiner größten Hits und natürlich Mr. Vain.

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2: Und da gucken wir mal, wie lang es noch hält. Ein Sonne-Wolken-Mix, also noch schnell raus und die Sonne genießen, denn am späteren Nachmittag kündigt sich das ein oder andere Gewitter in der Region an. Bis dahin kriegen wir aber noch so 22, 23 Grad in der Spitze. Aktuell haben wir bei Ralf in Fessen.

0: 17 Grad, leicht bewölkt. Und bei Tobias in Aachen sind es 18 Grad, leicht bewölkt. Wenn am Nachmittag die Gewitter kommen, dann wird es erstmal ein wenig wechselhafter. Am Abend und in der Nacht Regen und auch zum Start in die neue Woche Wolken. Sonne mal zwischendurch ein bisschen aufgelockert, aber vor allem auch Regen. Also ein wechselhafter Start in die nächste Woche. Es ist 11.31 Uhr.
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0: Der Hitradio Ohr Verkehrsservice. A5 Basel Richtung Karlsruhe. Stockender Verkehr vor Rust nach einem Unfall. Dann A8 Karlsruhe Richtung Stuttgart. Zwischen Pforzheim West und Pforzheim Ost ein Unfall. Auf der linken Spur hier 2 Kilometer Stau. Und im weiteren Verlauf der A8 Richtung Stuttgart zwischen Rutesheim und Leonberg West Baustelle hier 2 Kilometer Stau. Die Ortsdurchfahrt von Hausach ist heute gesperrt wegen des Muttertagsmarkts. Eine Umleitung ist ausgeschildert.
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0: Ein Blitzer haben wir zwischen Ottenhöfen und Oberachern, Höhe Kappel-Rodeck, und in Elzach Richtung Haslach nach der Araltankstelle aus einem Gebüsch heraus. Hier sind 50 erlaubt. Die Anhängerblitzer findet ihr aufgelistet im Web unter hitradio.de im Verkehrsservice. Solltet ihr einen neuen entdecken, gerne eine WhatsApp schicken, 0173 104 33 11 oder eine Mail an studio@hitradio-ohr.de. Gute Fahrt!
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0: Ein wunderschönes Wochenende.

0: Radio Ohr am Sonntagvormittag und wir feiern heute nicht nur das Wochenende, sondern wir feiern auch den Muttertag. Ein paar Tage sind es dann noch weiter bis zum Vatertag, Christi Himmelfahrt. Am Donnerstag, da kennt man das ja hier so mit Bollerwagen und 1, 2, 3, 4, 5, 6, 7, 8 Bier unterwegs. Wie läuft das eigentlich am Muttertag heute?
1: Also ich kann es mir vorstellen, dass das die Frauen machen, aber ich selber, nee, hätte da jetzt nicht so. Also wenn ich mit meinem Kind bin, dann trinke ich auch keinen Alkohol, deshalb, ja, kommt für mich nicht in Frage.
2: Muttertag gehört so chillig mit Kaffee und Kuchen oder schön Brunchen. Ich meine, ich kann ja Bier am anderen Tag trinken oder ich könnte am Vatertag zum Beispiel meinen Muttertag nachfeiern, aber Muttertag gehört so.
3: Frauen haben ganz andere Gemüt und die werden das nicht tun, weil die denken nicht nur an sich. Und die Männer denken also nur an das, was sie wollen. Und die Frauen denken also an die ganze Familie.
4: Also ich drehe immer dann durch, wenn mir danach ist. Dazu brauche ich keinen Muttertag.
0: Auch sehr schön. Ich drehe immer dann durch, wenn mir danach ist. Also, keine Ahnung, so jeden dritten Tag. Ne? Muttertag heute hier auf dieser Seite des Rheins. Ihr könnt nochmal feiern, wenn ihr Lust habt, am letzten Sonntag im Mai. Da haben nämlich die Franzosen Muttertag. Also heben wie drieben. Und um noch mehr zum Thema Muttertag zu erfahren, da befragen wir am besten Sigi Schlau.
5: Sigi Schlau, Schlau.
6: Halbwissen fürs Büro.
7: Die Geschichte des Muttertags reicht bis in die Antike zurück. Da haben die Griechen und Römer die Göttinnen Reha und Kybele verehrt. Mit der Zeit veränderte sich das Fest und wird heute unterschiedlich gefeiert. Auf der einen Seite die Familienfeiern und Geschenke von Kindern. Auf der anderen Seite zum Beispiel in Korea eine große Militärparade. Auch der Muttertag selbst wird nicht an einem einheitlichen Datum gefeiert. In England im März, in Spanien, Frankreich und Deutschland im Mai und in Thailand ist er im August, am Geburtstag der Königin Sirkit. Auf der Welt gibt es etwa 2,2 Billiarden Mütter. Zu den Lieblingsgeschenken, welche die Muttis zu ihrem Fest erhalten, gehören erstens Blumen, zweitens Schmuck und drittens Süßigkeiten. In Großbritannien gibt es die meisten Anrufe des Jahres am Muttertag. Die Telefongespräche mit den Müttern verursachen eine sogar um 37% größere Belastung des Telefonnetzes als an anderen Tagen. Durchschnittlich geben Menschen in den USA umgerechnet 81 Euro für das Geschenk aus, in Kanada sind es 61 Euro, in Frankreich rund 53 und in England nur 35 Euro. Männer geben dabei etwa 35% mehr als Frauen für die Geschenke für ihre Mütter aus. Es heißt ja nicht umsonst Muttersöhnchen.

0: Wir gucken noch mal nach Frankreich rüber ins Elsass für ein paar Veranstaltungstipps. Echtes Festival-Feeling. Heute läuft zum Beispiel das große Spargelfest im Hörth, Fête des Asperges. Das ganze Dorf feiert den elsässischen Spargel von morgens bis abends mit Musik, Umzügen, regionalen Spezialitäten und natürlich mit ganz viel Spargel. Und das Ganze bis heute Abend. Der Eintritt ist kostenlos. Es geht rund dort in der Ortsmitte. Live-Musik, Marktstände und vieles mehr. Und wenn ihr schon mal im Elsass seid, in Ungersheim läuft aktuell die legendäre Fête du Cochon. Also die läuft noch bis zum 17. Mai. Fête du Cochon, übersetzt heißt das Schweinefest. Seit über 50 Jahren wird dort gefeiert mit riesigen Festen, Tanzabenden, Musik, elsässischer Küche und ziemlich verrückten Wettbewerben. Es dreht sich alles rund ums Cochon. Ein Highlight am kommenden Sonntag sind unter anderem die berühmten Schweinerennen. Ja, um 16 und 17 Uhr. Der Eintritt ist größtenteils kostenlos. Ihr findet mehr Infos im Web unter jds.fr. Und von Offenburg nach Ungersheim, da seid ihr ungefähr 1,25 Stunden unterwegs. Ein echter Klassiker in den Vogesen, der steht nächste Woche an, am Dienstag, den 12. Mai, der Transhumance bei Munster, im schönen Munstertal, das allein schon einen Ausflug wert ist. Dabei werden nämlich die festlich geschmückten Vogesenkühe wieder traditionell auf die Hochweiden getrieben mit viel Musik, Folklore und jeder Menge regionaler Spezialitäten. Also am 12. Mai lohnt sich ein Besuch in Munster. Circa 1,5 Stunden seid ihr bis dahin unterwegs.
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2: Und da gucken wir zur Brigitte nach Kehl. 21 Grad, die Sonne scheint und in Willstedt ebenfalls 20 Grad, leicht bewölkt. Bei Simon, danke für eure Wettermeldungen. Orbitz gibt's aufs Konto. Genießt die Sonne am Nachmittag, am späteren Nachmittag kann sie hier und da ein Ende finden. Die Wolken werden dicker und ballen sich dann auch zu dem ein oder anderen Gewitter möglicherweise zusammen. Wind kommt auch ins Spiel. Es regnet am Abend und in der Nacht und auch zum Start in die neue Woche ist es erstmal wechselhaft mit Wolken, Regen und Wind. Auch morgen kann es teilweise noch Gewitter geben. 16 Grad dann in der Spitze, am Dienstag noch ein paar Grad weniger, dafür aber trocken. 14 Grad ab Mittwoch, ja, auch noch ein bisschen wechselhaft bis 15 Grad. Wir machen uns warme Gedanken. Es ist 12 Uhr.
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3: Ich bin Stefan Schulz. In den Wäldern von Baden-Württemberg gibt es in diesem Jahr voraussichtlich weniger Borkenkäfer. Laut Experten ist die akute Massenvermehrungsphase vorerst überstanden. In den letzten beiden Jahren gab es nämlich keine extremen Trockenperioden, die den Käfern zugutekommen. Und im Winter stürzten sturmbedingt kaum Bäume um, die Brutmaterial geliefert hätten. Entwarnung gibt es aber nicht, sind die nächsten Wochen warm und trocken, könne es Ende August wieder ganz anders aussehen. Forscher in Stuttgart haben untersucht, wie Menschen mit KI-Empfehlungen umgehen und dabei zwei Extreme entdeckt. Laien vertrauen bei persönlichen oder moralischen Fragen viel zu schnell auf die KI, ohne zu merken, wie stark das ihre eigene Meinung beeinflusst. Fachleute wie Ärzte sind dagegen oft zu skeptisch. Dabei soll die KI bei Röntgenbildern oder MRTs inzwischen meist besser sein als jeder Mensch. In einem Hafen von Teneriffa untersuchen Mediziner Crew und Passagiere

0: eines vom Hunter-Virus heimgesuchten Kreuzfahrtschiffs. Anschließend werden sie auf dem Luftweg in ihre jeweiligen Heimatländer gebracht. Das teilte das spanische Gesundheitsministerium mit. Die Flüge von 6 Staatsbürgern aus Deutschland sowie aus Belgien, Griechenland und einen Teil der Besatzung übernehmen die Niederlande. An dem Virus waren 3 Passagiere gestorben. Kreml-Chef Putin hat sich bereit erklärt, in Moskau mit dem ukrainischen Präsidenten Selenskyj zu sprechen. Als Vermittler im Krieg zwischen Russland und der Ukraine bringt er seinen langjährigen Freund und Altkanzler Schröder ins Spiel. Ulf Mauder berichtet.
1: Putin sagte hier in Moskau, er glaube, dass sich der Krieg in der Ukraine seinem Ende zuneige. Dass nun Putin wieder seinen alten Freund Schröder als möglichen Vermittler ins Gespräch für Verhandlungen bringt, dürfte Kritik auslösen. Erstens hat Schröder schon bei früheren Vermittlungsversuchen in dem Krieg nichts erreicht und zweitens ist der SPD-Politiker selbst weitgehend isoliert.
0: Spannung in der 2. Fußball-Bundesliga am vorletzten Spieltag. Fürth ist stark abstiegsgefährdet und will auswärts bei Hertha BSC punkten. Elversberg könnte mit einem Sieg beim 16. Düsseldorf fast schon die Aufstiegsparty planen, hätte dann 3 Punkte Vorsprung vor Hannover und Paderborn. Außerdem kickt Münster gegen Darmstadt. Start ist jeweils um 13.30 Uhr.
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4: 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Wir gucken erstmal auf die B33. Vorsicht, zwischen Biberach und Gengenbach steht ein Pannfahrzeug im zweispurigen Bereich. Dann rüber auf die A5, Basel Richtung Karlsruhe, stockender Verkehr vor Rust nach einem Unfall. Und A5, Karlsruhe Richtung Heidelberg, zwischen Bruchsal und dem Kreuz Walldorf auf 9 Kilometern, immer wieder stockender Verkehr. Dann auf der A8, Karlsruhe Richtung Stuttgart, zwischen Pforzheim West und Pforzheim Süd hat sich ein Unfall ereignet. Die Unfallstelle ist mittlerweile geräumt, aber es ist immer noch stockender Verkehr. Und im weiteren Verlauf der A8 Richtung Stuttgart zwischen Rutesheim und Leonberg West wegen der Baustelle 2 Kilometer Stau. Wo immer es geht, eine gute und sichere Fahrt. Und alle, die durch Hausach fahren, die Ortsdurchfahrt ist heute wegen des Muttertagsmarkts gesperrt. Eine Umleitung ist ausgeschildert.
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4: Geblitze zwischen Ottenhöfen und Oberachern, Höhe Kappelrodig und in Elzach Richtung Haslach nach der Aral-Tankstelle aus dem Gebüsch heraus. Hier sind 50 erlaubt. Kommt gut und sicher an. Die Anhängerblitzer findet ihr aufgelistet im Web unter hitradio.de im Verkehrsservice.
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4: Ein schönes Wochenende.

an eurem Sonntagmittag und wir feiern ein Jubiläum, beziehungsweise es wird groß Jubiläum gefeiert bei einem Unternehmen, das man in Offenburg gut kennt, nämlich

0: Teser. Jeder hat es daheim und mittlerweile ist der Teser ja ein Sinnbild beziehungsweise das Wort für Klebestreifen schlechthin. Ja, Teser ist quasi in unserem Wortschatz ganz, ganz fest verankert und einen zweistelligen Millionenbetrag hat Teser jetzt in den Standort Offenburg investiert. Vor 65 Jahren ist Teser nach Offenburg gekommen und dieses Jubiläum wird mit einer Werkserweiterung gefeiert. Kollege Moritz Hepting hat mit Teser-Chef Kurosh Bahrami gesprochen.
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2: 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Und man kann das Handy ins Wasser schmeißen.
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2: Und da gucken wir doch mal auf das Wetter in der Ortenau und im Elsass. Aktuell haben wir in Hoberg 19 Grad bei Wetterwächterin Lara. Dann sind es in Oberkirch 21 Grad auf dem Thermometer von Klaus. Die Sonne scheint noch. Heute am späteren Nachmittag werden die Wolken dicker und dann kann es auch das ein oder andere Gewitter geben. Dann kündigt sich erstmal ein kleiner Wetterwechsel ab. So lang wird er nicht dauern, aber zum Start in die neue Woche wird es erstmal wechselhaft. Das heißt, heute Abend und in der Nacht kommt Regen mit ins Spiel und den gibt es auch am morgigen Montag immer mal wieder. Die Temperaturen sinken dazu ein wenig. Morgen in der Spitze dann so um 16 Grad, am Dienstag 14 Grad, am Mittwoch geht schon wieder leicht aufwärts. Es ist 12.31 Uhr.
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2: Vorsicht auf der B33 zwischen Biberach und Gengenbach steht ein Pannenfahrzeug im zweispurigen Bereich. Dann A5 Karlsruhe Richtung Heidelberg zwischen Bruchsal und dem Kreuz Waldorf auf 9 Kilometern immer wieder stockender.

0: Verkehr. Rüber auf die A8, Karlsruhe Richtung Stuttgart, zwischen Pforzheim West und Pforzheim Ost. Da hatte sich ein Unfall ereignet. Die Unfallstelle ist mittlerweile geräumt, aber es stockt immer noch. Und im weiteren Verlauf der A8 Richtung Stuttgart, zwischen Rutesheim und Leonberg West, in der Baustelle hier 2 Kilometer Stau. Die Ortsdurchfahrt Hausach ist heute gesperrt wegen Muttertagsmarkt. Eine Umleitung ist ausgeschildert.
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0: Ganz frisch reingekommen, B28 Höhe Oberkirchen, Blitzer kurz vorm Tunnel, hier sind 90 erlaubt. Und zwischen Ortenhöfen und Oberachern, Höhe Kappel-Rodeck wird geblitzt, sowie Elzach Richtung Haslach. An der Aral-Tankstelle in Elzach aus dem Gebüsch heraus, hier sind 50 erlaubt. Die Anhängerblitzer findet ihr aufgelistet im Web unter hitradio.de im Verkehrsservice. Solltet ihr einen frischen entdecken, gerne eine WhatsApp 0173 104 33 und die 11, oder auch eine Mail an studio@hitradio-ohr.de. Gute Fahrt.
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0: Und wir gucken nochmal ins Elsass. Für Veranstaltungstipps immer gut, eine Menge los. Straßenkunstfestival in Hagenau aktuell. Straßenkunst, Musik, Comedy und richtig gute Festivalstimmung in Hagenau, nördlich von Straßburg. L'Humour du Nut heißt das Festival, dauert noch bis zum 17. Mai. Die ganze Stadt verwandelt sich dabei in eine riesige Open-Air-Bühne. Überall in der Innenstadt gibt es Straßentheater, Clowns, Akrobatik, Music-Comedy und vieles mehr unter freiem Himmel. Mehr als 200 Künstlerinnen und Künstler aus Frankreich und ganz Europa sind am Start. Besonders schön heute am Sonntag. Das Festival setzt ganz stark auf Familienprogramm. Im sogenannten Village des Enfants im Kinderdorf gibt es kreative Workshops, Musikgeschichten, Mitmachaktionen und jede Menge kostenlose Unterhaltung für die Kids. Straßenperformances laufen den ganzen Tag und kleine Überraschungsshows in der Stadt. Also einfach flanieren durch Hagenau bis zum 17. Mai. Das Straßenkunstfestival dort, L'Humour du Nut.

0: Radio Ohr am Sonntagmittag. Ein Cold Case beschäftigt die Polizei nach wie vor bei uns in der Region. Und das hat jetzt auch größere Bühne bekommen bei Aktenzeichen XY. Es ist im Januar 2000, als er auf dem Weg nach Hause umgebracht worden ist. 26 Jahre nach dem gewaltsamen Tod des Assistenzarztes Bernhard Benz in Lahr hat die Polizei den Fall wieder aufgenommen, den Cold Case. Und vergangene Woche war er Thema bei Aktenzeichen XY. Kollege Elias Renz berichtet.
1: Am 21. Januar 2000 verschwindet Familienvater und Assistenzarzt im Lahrer Herzklinikum Dr. Bernhard Benz. Nach Feierabend ist er auf dem Weg zum Bahnhof. Kurze Zeit später wird er tot in der Nähe der Römerstraße gefunden. Der Täter ist bis heute nicht gefasst. Moderator Rudi Zerne.
2: Besonders ist für mich natürlich schon, dass es Streitigkeiten in der Ärzteschaft gab. Es gab große Differenzen zwischen verschiedenen Personen und Dr. Bernhard Benz. Und dann ist auch schon merkwürdig, Dr. Bernhard Benz muss ja an diesem Abend

0: in das Auto eines Mitfahrers gestiegen sein, eines Mitfahrers, den er kannte. Und dann muss es zu einem Streit gekommen sein, der eskalierte. Und dann ist Dr. Bernhard Benz in diesem Auto erwürgt worden. Eine Zeugin damals, um die 80 Jahre alt, will also diese markerschütternden Schreie gehört haben. Da ging es um nackte Gewalt und dann ist der Mann aus dem Auto gebracht worden. Seine Jacke wurde ausgezogen, mutmaßlich um Spuren zu vernichten. Diese Jacke fehlt also neben einer schwarzen Brieftasche.
1: 26 Jahre später gibt es neue Ermittlungsansätze, unter anderem durch moderne DNA-Analysen und Hinweise aus dem damaligen Umfeld des Opfers. Die Hoffnung, dass sich doch noch jemand meldet, der einen entscheidenden Hinweis hat. Die bisher mehr als 500 Spuren führen bis heute zu keinem Ergebnis.
0: So, stellen Sie sich vor, Sie stehen in einer Verwandtschaft, in einer Beziehung zu dem Opfer, das vor 26 Jahren ermordet wurde, leben heute Mitte 60 weiter und irgendjemand sagt, ach, was sollen wir uns denn mit diesen Altfällen noch beschäftigen? Dazu kann ja sowieso keiner mehr was sagen. Also erstmal sehe ich das als Verpflichtung an gegenüber den Angehörigen, in so einem Fall dran zu bleiben und auch hartnäckig zu bleiben.
1: Immer wieder gelingt es der Sendung, auch alte Fälle noch zu lösen. Oft, weil sich Menschen nach Jahren doch noch erinnern oder den Mut finden, sich zu melden.
0: Mitwisserschaft verjährt. Jemand, der jetzt eine weiterführende Auskunft geben kann, eine Zeugenaussage, die vielleicht zur Klärung des Falles führt, hat nichts mehr zu befürchten. Gleichwohl kann ich mir vorstellen, dass es bei verschiedenen Personen aus dem Klinikbereich Unruhe geben wird, wenn sie wissen, dass das nochmal bei Aktenzeichen ausgestrahlt wird.
1: Die Kripo in Offenburg bittet deshalb jetzt nochmal gezielt um Hinweise, vor allem von Menschen, die damals im Bereich des Laacher Bahnhofs oder der Römerstraße etwas beobachtet haben.
2: Und die Sendung hat auch Wirkung gezeigt. Vergangene Woche schon vor der Sendung und auch danach kamen noch um die 30 neue Hinweise rein, auch wohl von Personen, die bislang noch nicht befragt wurden. Es bleibt spannend, ob dieser Cold Case noch zu lösen ist.

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2: Und da haben wir aktuell in Rentschen 21 Grad bei Wetterwächterin Katrin. Wechselnd bewölkt ist es auch in Biberach bei Stefanie, ebenfalls 21 Grad. Aachen leicht bewölkt, 22 Grad bei Miriam. Da haben wir auch so langsam aber sicher die Höchsttemperaturen heute erreicht. Die Wolken werden im Laufe des Nachmittags ein wenig zahlreicher. Und es ist am Nachmittag dann auch das ein oder andere Gewitter drin. Wetterwechsel, mehr Wolken und Regen am Abend und in der Nacht. Das heißt, die neue Woche startet am Montag wechselhaft mit Wolken und immer mal wieder auch Regenschauern, örtlich mal mit Blitz und Donner. Die Temperaturen morgen in der Spitze bis 16 Grad. Es ist 13 Uhr.
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3: Ich bin Stefan Schütz. Letztes Auswärtsspiel der Saison für den SC Sand in der zweiten Frauenfußball-Bundesliga. Der Gegner heute ist Andernach. Sand will Aufstiegsplatz 2 verteidigen und hat auf den drittplatzierten Mainz nur 2 Punkte Vorsprung. Spielbeginn in Andernach ist um 14 Uhr. Das durch einen Hunter-Virus-Ausbruch in die Schlagzeilen geratene Kreuzfahrtschiff liegt in einem Hafen von Teneriffa. Am späten Vormittag hatte die Evakuierung der knapp 150 Menschen an Bord begonnen, unter strengen Hygienevorschriften. Die Menschen saßen 13 Tage auf dem Schiff fest, darunter 6 Deutsche. Nach dem Ausbruch des Virus auf dem Schiff waren 3 Menschen gestorben, darunter eine Deutsche im Alter von 78 Jahren. Deepfakes im Internet machen auch vor der Medizin.

0: Medizin nicht Halt. Gefälschte Darstellungen von Ärztinnen und Ärzten bereiten deren Präsident Reinhardt Sorgen, Uli Reitinger berichtet.
1: Die KI legt den Medizinern in manipulierten Bildern und Videos Aussagen in den Mund, die sie nicht gemacht haben. Da werden meist dubiose Medikamente oder Therapien beworben, die nicht nur unnütz und teuer sind, sondern im schlimmsten Fall auch noch die Gesundheit gefährden, heißt es von der Ärztekammer. Ärztepräsident Reinhardt fordert Aufklärungskampagnen in sozialen Medien, damit Patienten solche Fälschungen erkennen können.
0: Deutschland hat seinen Erdüberlastungstag erreicht. Rein rechnerisch sind jetzt die natürlichen Ressourcen aufgebraucht, die eigentlich für das ganze Jahr reichen müssten. Die Organisation Global Footprint Network rechnet vor, wenn alle Länder so viele Rohstoffe verbrauchen und so viel CO2 ausstoßen würden wie Deutschland, dann bräuchte es 3 Erden. Umweltverbände kritisieren, hierzulande werden zu viel Öl, Kohle und Gas verwendet. Der Sozialverband VDK hat die geplante Teilkrankschreibung kritisiert. VDK-Präsidentin Bentele hat dem Portal web.de News gesagt, sie befürchte einen hohen Rechtfertigungsdruck für kranke Arbeitnehmer. Dabei müsse man Bedingungen schaffen, unter denen Menschen gerne zur Arbeit gehen. Die Gesundheitsreform des Bundeskabinetts sieht vor, dass Beschäftigte bei längeren Krankheiten mit 25, 50 oder 75% ihrer Arbeitszeit arbeiten können.
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4: Der Hitradio OR Verkehrsservice um 3:01. A8 Karlsruhe Richtung Stuttgart zwischen Rutesheim und Leonberg West wegen einer Baustelle hier 3 Kilometer Stau. Und die Ortsdurchfahrt von Hausach ist heute gesperrt wegen des Muttertagsmarkts. Eine Umleitung ist ausgeschildert.
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4: Ein Blitzer auf der B28 Höhe Oberkirch, kurz vorm Tunnel. Hier sind 90 erlaubt. Und zwischen Ottenhöfen und Oberachern wird geblitzt, Höhe Kappel-Rodig, sowie in Elzach Richtung Haslach nach der Aral-Tankstelle aus einem Gebüsch heraus. Hier sind 50 erlaubt. Die Anhängerblitzer, die ihr uns fleißig meldet, findet ihr aufgelistet im Web unter hitradio.de im Verkehrsservice. Kommt gut an.
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4: Wir gucken noch mal ein paar Tage voraus auf den 14. Mai, den kommenden Donnerstag, ein Feiertag, Christi Himmelfahrt und zeitgleich Vatertag. Und vielleicht auch eine Möglichkeit, wenn ihr Zeit und Lust habt, auf Schnäppchenjagd zu gehen, rüber ins Elsass. Es steht zum Beispiel ein Vide-Grenier, also wir räumen unseren Speicher, heißt das übersetzt, in Bossendorf an. Das liegt nordwestlich von Straßburg, zwischen Hagenau und Straßburg, 6 bis 18 Uhr, werden hier Schnäppchen verkauft. Organisiert wird das Ganze von der Association Loisirs et Culture. Und natürlich gibt es eine Petite Restauration sur place, was so viel heißt. Es gibt natürlich auch ein bisschen was zu essen und zu trinken vor Ort. Auch am 14. Mai, am Donnerstag, Vide-Grenier in Herlisheim. Das liegt zwischen Iffezheim und Straßburg auf der französischen Rheinseite sozusagen. Organisiert vom örtlichen Fußballclub, vom FC Herlisheim im Stade de la Gansweit. Bis 18 Uhr dort auch ein Flohmarkt, da könnt ihr auf Schnäppchenjagd gehen.

Nico Santos und All Time High. Ihr hört jetzt Radio Ohr an diesem Sonntagmittag und einen habe ich noch, einen Tipp für Straßburg und Umgebung. Es dreht sich alles um Europa in diesem Monat Mai. Straßburg feiert Europa mit der Fête de l'Europe bis zum 31. Mai. Und wenn ihr Lust auf internationales Flair, Musik, Kultur und spannende Einblicke hinter die Kulissen Europas habt, in ganz Straßburg und der Eurometropole laufen aktuell fast 50 Veranstaltungen, viele davon kostenlos. Mit dabei sind Konzerte, Ausstellungen, Workshops, Bürgergespräche, Stadtführungen und jede Menge Aktionen rund um Europa und die europäischen Institutionen. Am Sonntag, den 17. Mai, gibt es den großen Tag der offenen Tür im Europäischen Parlament in Straßburg. Ihr könnt dann hinter die Kulissen gucken, das berühmte Plenargebäude besuchen, durch den Plenarsaal laufen. Das kann man natürlich auch sonst, aber es ist viel mehr geboten an diesem Tag der offenen Tür. Es gibt Diskussionen, die vor Ort stattfinden, wie die europäische Politik eigentlich funktioniert. Dazu gibt es Konzerte, Mitmachaktionen, Ausstellungen und natürlich auch ein Programm für Kinder. Außerdem stehen bis Ende Mai eben noch viele weitere Highlights auf dem Programm, darunter europäische Tanz- und Musikveranstaltungen, kreative Workshops, Konferenzen und auch viele Angebote für Familien und junge Leute. Die ganze Stadt sozusagen wird zur europäischen Bühne. Und wie gesagt, den 17. Mai auch mal vormerken für den Tag der offenen Tür im Europäischen Parlament. Ach so, und mehr Infos im Web natürlich. Visitstrasbourg.fr/de, auch auf Deutsch.

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2: Wir gucken nach Oberhammersbach zu Wetterwächter Herbert. 23 Grad auf dem Thermometer. Das sind auch schon die Höchsttemperaturen heute. Wolkig ist es da, bedeckt auch in Rheinbischofsheim bei Annalena. 22 Grad, Schutterzell 21 Grad bei Daniel, bedeckt. Ja, die Wolken werden ein bisschen zahlreicher heute Nachmittag und am späteren Nachmittag können sie auch Regen fallen lassen, örtlich mit Blitz und Donner. Das heißt, ein Wetterwechsel leitet sich ein. Am Abend und in der Nacht dann vermehrt Regenschauer. Auch morgen zum Start in die neue Woche bleibt es erstmal wechselhaft und etwas kühler. So bis 16 Grad die Höchsttemperaturen. Am Dienstag geht es noch mal ein bisschen runter bis 14 Grad. Also ein kurzes, wonnigliches Päuschen im Wonnemonat Mai. Aber im Laufe der Woche geht es dann schon wieder aufwärts. Es ist 13.30 Uhr.
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2: A8 Karlsruhe Richtung Stuttgart zwischen Rutesheim und Leonberg West. Baustelle hier 3 Kilometer Stau. Die Ortsdurchfahrt von Hausach ist heute gesperrt wegen Muttertagsmarkt. Eine Umleitung ist ausgeschildert.
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2: Geblitzt wird in Elzach Richtung Haslach nach der Aral-Tankstelle aus einem Gebüsch heraus. Hier sind 50 erlaubt, außerdem zwischen Ottenhöfen und Oberachern, Höhe Kappel-Rodeck. Und auf der B28 zwischen Appenweier und Nussbach, hier sind 70 erlaubt. Diverse Anhängerblitze sind außerdem in der Region verteilt. Ihr meldet die immer schön fleißig. Orbits gibt es dafür selbstverständlich aufs Konto. Die Liste findet ihr im Web bei uns unter hitradio.de im Verkehrsservice. Wenn ihr neue Blitze entdeckt oder irgendwo im Stau steckt in der Region, gerne per WhatsApp 0173 104 33 und die 11 oder auch eine Mail an studio@hitradio-ohr.de. Gute Fahrt.
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Schönes Wochenende. Irgendwie war man schon erleichtert, dass die Straße, die Steinstraße, wieder zugemacht wurde in Offenburg. Jetzt stehen schon wieder die nächsten Bagger da. Was ist da los? Wir haben nachgefragt. Mehr dazu gleich. 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

0: Olivia Dean und Man I Need hier bei Hitradio. Einen wunderschönen Sonntagmittag. Wir blicken auf die Steinstraße in Offenburg und da muss ich gar nicht weit schauen, eigentlich direkt aus dem Fenster, weil das Funkhaus ja hier direkt steht in der Offenburger Innenstadt. Alle waren erleichtert. Nach monatelangen Arbeiten wurde die Steinstraße in Offenburg wieder freigegeben und irgendwie wurde alles zugeschaufelt wieder. Und kam man ohne Probleme wieder durch. Jetzt stehen aber wieder Bagger da. Was ist da los? Roman Wunsch aus dem Bereich Stadtentwicklung in Offenburg.
1: Letztes Jahr fanden in der Steinstraße Tiefbauarbeiten statt. Das heißt, es wurden neue Gas-, Wasser-, Strom-, Fernwärme- und Internetleitungen verlegt. Dieses Jahr kümmern wir uns quasi um die Oberfläche.
0: Ah ja, es geht also weiter. Die Straße, die erst wieder geschlossen wurde, wird also wieder aufgemacht.
1: Wir hatten letztes Jahr bereits 5 oder 6 Unternehmen, die teilweise zeitgleich hier gearbeitet haben. Hätten wir jetzt auch noch das Pflaster neu gemacht und die Bäume gepflanzt, dann wäre jeder Abschnitt noch mal deutlich größer geworden und hätte auch deutlich länger gedauert. Das wäre also eine größere Belastung auch für die Einzelhändler gewesen. Jetzt haben wir den Vorteil, wir haben kleinere Abschnitte. Das heißt, die Belastung für Einzelgeschäfte ist nur für kürzere Zeit und lang nicht so arg wie letztes Jahr. Heißt, es hat einfach vom Bauablauf deutlich mehr Sinn gemacht, das jetzt in 2 Teile aufzuteilen.
0: Puh, okay. So, jetzt kommt also die Schönheitskosmetik für die Steinstraße. In einem Jahr soll sie dann aber wirklich fertig sein. Im Frühjahr oder Sommer 2027. Dann kommt noch der obere Teil der Spitalstraße dran. Das ist der Bereich beim Café Gmeiner und Spitalkeller. Und dann haben wir es hoffentlich.
1: Man kann sich die zukünftige Steinstraße deutlich grüner vorstellen. Insgesamt haben wir dann ja 16 Bäume in der Steinstraße stehen. Die sind am Anfang natürlich noch ein bisschen kleiner, die werden aber dann wachsen, dann wird es auch schattiger. Und zusätzlich haben wir ein neues Pflaster, neue Beleuchtung. Heißt, die komplette Straße wird dann eigentlich auch wieder schön aussehen.
0: Wunderbar, in neuem Glanz. Die Bauarbeiten in der Offenburger Innenstadt werden also noch ein kleines Weilchen dauern. Steinstraße, Fischmarkt und obere Spitalstraße sollen bis Sommer 2027 dann aber fertig sein. Bis dahin heißt's, durchhalten.
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7: 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Wenn Tag und Nacht im Gleichgewicht sind und der erste Vollmond erscheint, beginnt etwas ganz Besonderes. 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

Olly Murs und Wrapped Up hier bei Hitradio Ohr. Und gleich in wenigen Minuten heißt es Daumen drücken für die Fußballdamen vom SC Sand. Auswärts geht's ran gegen Andernach um 14 Uhr. Ist Anpfiff. Das war's von mir. Ich bin Verena Bücher, wünsche euch noch ein schönes Restwochenende und gleich viel Spaß mit Kollege Klaus Muth. Hier sind die Red Hot Chili Peppers.

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2: Wie kann man heute sagen, ja, wir warten auf den Regen. Der soll heute Nachmittag kommen und die Wolken sind schon da. Ganz in der Region oder in der ganzen Region ist überall wolkig. In Hofstetten beim Sebastian 19 Grad sind es bei ihm, 21 Grad in Haslach. Auch da ist es bewölkt bei der Petra. Und der Udo ist in Andernach. Der guckt sich wahrscheinlich die Damen vom SC Sand an. Da werden wir nachher noch drüber reden. 21 Grad sind es auch da. Und dann warten wir mal ab, wann der Regen kommt. Ich bin gespannt.
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3: Ich bin Moritz Einzel. Die beliebte Aktion des Ortenau-Kreises Offene Gartentür feiert in diesem Jahr ihr 30-jähriges Jubiläum. Vom 12. Mai bis 20. September sind an 38 Tagen wieder Gärten in der Ortenau und im Elsass zum Anschauen geöffnet. Zum ersten Mal mit dabei ist in diesem Jahr der Ettenheimer Prinzengarten. Er feiert selbst sein 25-jähriges Jubiläum und bietet im Juni an 2 Tagen Führungen. Hier war vor wenigen Tagen auch die offizielle Auftaktveranstaltung für die Offene Gartentür 2026. In einem Hafen von Teneriffa haben Mediziner, Crew und Passagiere eines vom Hantavirus heimgesuchten Kreuzfahrtschiffs untersucht. Anschließend wurden sie zum Flughafen gebracht, von wo aus es in ihre jeweiligen Heimatländer geht. Die Flüge von 6 Staatsbürgern aus Deutschland sowie aus Belgien, Griechenland und einem Teil der Besatzung übernehmen die Niederlande. Für die Deutschen geht's nach Frankfurt. An dem Virus starben 3 Passagiere. Forscher in Stuttgart haben untersucht, wie Menschen mit KI-Empfehlungen umgehen und dabei 2 Extreme entdeckt. Laien vertrauen bei persönlichen oder moralischen Fragen viel zu schnell auf die KI, ohne zu merken, wie stark das ihre eigene Meinung beeinflusst. Fachleute wie Ärzte sind dagegen oft zu skeptisch. Dabei soll die KI etwa bei Röntgenbildern meist besser sein als jeder Mensch. Kreml-Chef Putin hat sich bereit erklärt, in Moskau mit dem ukrainischen Präsidenten Selenskyj zu sprechen. Als Vermittler im Krieg zwischen Russland und der Ukraine bringt der Altkanzler Schröder ins Spiel. Die Regierung

0: spricht von Scheinangeboten. Ulf Mauder berichtet.
1: Putin sagte hier in Moskau, er glaube, dass sich der Krieg in der Ukraine seinem Ende zuneige. Dass nun Putin wieder seinen alten Freund Schröder als möglichen Vermittler ins Gespräch für Verhandlungen bringt, dürfte Kritik auslösen. Erstens hat Schröder schon bei früheren Vermittlungsversuchen in dem Krieg nichts erreicht. Und zweitens ist der SPD-Politiker selbst weitgehend isoliert.
0: In der Fußball-Bundesliga wird der 33. Spieltag fortgesetzt und dabei spielt der international erfolgreiche SC Freiburg beim HSV. Los geht's um 15.30 Uhr. Zwei Stunden später empfängt Köln das Tabellenschlusslicht Heidenheim und dann folgt um 19.30 Uhr der Anpfiff des Spiels Mainz gegen Union Berlin.
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4: Auf der A5 Basel Richtung Karlsruhe steht zwischen Bad Krozingen und Freiburg Süd ein defektes Auto direkt auf der rechten Spur. Wenn ihr dann weiterfahrt zwischen Bühl und Baden-Baden, auch nochmal ein defektes Auto. Dann gehen wir auf die A8 Karlsruhe Richtung Stuttgart zwischen Rutesheim und Leonberg. Baustelle 2 Kilometer Stau und in der Ortsdurchfahrt Hausach, da ist gesperrt heute wegen dem Muttertagsmarkt. Die Umleitung ist da ausgeschildert.
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4: Auf der B28 zwischen Appenweier und Nussbach steht ein Blitzer, dort sind 70 erlaubt. Und dann habe ich noch zwei Blitzer bei mir drin, die schon seit heute Morgen drin stehen. Und wenn ihr da in der Gegend seid, könnt ihr mir mal sagen, ob die noch stehen. Unter anderem zwischen Ottenhöfen und Oberachernhöhe Kappel-Rodeck steht einer. Und dann Elsach Richtung Haslach nach der Aral-Tankstelle aus dem Gebüsch raus. Also wenn ihr da vorbeifahrt, guckt mal, ob die da noch stehen. Alle anderen Blitzer findet ihr wie immer bei uns im Web und auch in der App. Und wenn ihr was entdeckt, schickt es mir rein. 0173 104 33 und die 11. Habt eine gute Fahrt, kommt sicher und gut an.
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4: Und nicht nur mit mir, auch mit Lady Gaga und mit den Kaiser Chiefs und mit Miles Smith. Also jede Menge bester Musik und auch jede Menge Fußball. Aber erstmal Lady Gaga und ihr Pokerface. Schön, dass ihr dabei seid. Oh.

Yo, Miles Smith, Neil Horan und Drive Safe hier auf Hitradio Ohr an diesem wunderbaren Samstag. Und muss ich mir nochmal kurz was zusammensuchen. Heide Blitz noch einmal. Na, da sind wir doch jetzt genau richtig. Denn noch zwei Spiele hat der SC Sand in der zweiten Bundesliga, in der zweiten Frauenfußball-Bundesliga noch in der Saison. Und wenn sie beide gewinnen, dann heißt es wieder Bundesliga-Fußball. Und nach einer Saison, die wirklich gut war, wird es natürlich hoch verdient. 2022 sind sie ja abgestiegen.

0: Und in den letzten 4 Jahren ist das Team jedes Jahr ein bisschen stärker geworden. Und heute müssen sie unbedingt gewinnen. Da geht es auswärts gegen Andernach. Momentan ist der SC Sand auf Platz 2 mit 2 Punkten Vorsprung auf Mainz. Hier ist Sascha Reis, der sportliche Leiter.
1: Ja, Mainz hat auch ein relativ einfaches Restprogramm. Ich gehe davon aus, dass Mainz keine Punkte mehr liegen lässt. Bedeutet für uns, dass wir natürlich auch die letzten beiden Spiele gewinnen müssen. Aber die Mannschaft hat jetzt die ganze Saison gezeigt, was sie kann, hat eigene Qualitäten. Wir sollten auch auf uns schauen und dann sind auch diese 6 Punkte möglich.
0: Seit 14 Uhr läuft das Spiel und wir bleiben für euch ganz nah dran. Drückt natürlich dem SC Sand ganz fest die Daumen.

0: Der macht immer wieder noch neue Spaß. Kaiser Chiefs Ruby hier auf Hitradio Ohrsam. Sonntagnachmittag, da sind wir jetzt mittlerweile. Und weil es Sonntagnachmittag ist, da macht sich der eine oder andere ja bestimmt schon Gedanken. Ja, was mache ich denn die nächste Woche? Was kann man denn da so machen? Regina, sag mal.
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2: Am Vatertag wird nicht nur mit dem Bollerwagen rumgedüst, es wird auch Spanferkel gegessen. Zumindest in Fessenbach. Da macht der Musikverein sein Spanferkelfest ab 10.30 Uhr am Schuckshof. Was es auch noch gibt, Emmerts, Wurstsalat, Bibliskäse und Wienerle. Dazu Ulmer Maibock vom Fass und Fessenbacher Weine. Kaffeekuchen gibt's auch noch. Eure Kids könnt ihr auch einpacken. Nebendran gibt's noch einen Waldspielplatz. Das Spanferkelfest am Vatertag am Schuckshof in Fessenbach. Ich wünsche euch ganz viel Spaß dabei. Eure Regina.

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2: Sonne und Wolken wechseln sich ab in der ganzen Region und man wartet so ein kleines bisschen, also man spürt es draußen, wenn man die Luft einatmet, dass da ein Gewitterchen ankommen könnte. Also es soll auf jeden Fall nochmal regnen heute, auch das in der ganzen Region. Wann das kommt, das werden wir sehen. Im Moment haben wir, wie gesagt, noch Sonne und Wolken im Mix. Ah, ich sehe es gerade, hier hat er mir reingeschickt oder habt ihr mir reingeschickt, Kitty und Laila in Lahr, da regnet es jetzt schon ein kleines bisschen, 20 Grad sind es bei euch. In Oberhammersbach haben wir 21 Grad, da haben wir einen bedeckten Himmel und wechselnd bewölkt ist es auch bei Piers in Schuttertal und in Offenburg 21 Grad bei Caroline und Joachim. Auch da kommt die Wolke, da kommt die Sonne und es geht hin und her und hin und her. Es ist 14.30 Uhr.
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2: Ich habe gerade mit Matthias gesprochen, der ist unterwegs aus der Region raus, Karlsruhe Richtung Heidelberg am Walldorfer Kreuz. Da stockt der Verkehr in allen Richtungen und da kann es sein, dass es bis zu 20 Minuten länger dauert. Ansonsten haben wir auf der A5 Karlsruhe Richtung Basel zwischen Karlsruhe Süd und Rastatt ein Pannenauto auf der rechten Spur und in der Gegenrichtung zwischen Bühl und Baden-Baden ebenso ein Pannenauto auf der rechten Spur. Ansonsten auf der A8 Karlsruhe Richtung Stuttgart zwischen Rutesheim und Leonberg haben wir Baustelle. 2 Kilometer dauert es da länger und in der Ortsdurchfahrt Hausach, da ist heute gesperrt wegen Muttertagsmarkt und die Umleitung ist ausgeschildert.
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2: Auf der B28 habe ich einen Blitzer zwischen Appenweier und Nussbach. Dort sind 70 erlaubt und Elsach Richtung Haslach steht schon seit heute Morgen an der Aral-Tankstelle. Aus dem Gebüsch raus sind sie ganz fies und blitzen im 50er-Bereich. Alle weiteren findet ihr wie immer bei uns im Web und auch in der App. Und wenn ihr einen melden wollt, schickt ihn mir rein. 0173 104 33 und die 11. Gute Fahrt.
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0: 118 Jahre wird er heute alt und ich sag euch, wichtig ist es für ganz, ganz viele eben auch noch heute, um was es geht, ist ja ganz klar.
1: Mama, du sollst doch nicht um deinen Jungen weinen.
0: Muttertag. Und Mama, wenn du gerade zuhörst, ich hab dich ganz, ganz lieb. Viele Grüße nach Rastatt. Und wir haben mal nachgefragt, was schenken denn die Kids in der Region ihrer Mama?
2: Ich hab meiner Mama ein Teelicht geschenkt.
3: Also ich habe meiner Mutter ein Parfüm, also ein Chanel-Parfüm geschenkt. Und noch ein Herz mit einem Gedicht. Also ich weiß, was sie mag.
4: Ich habe ihr ein Herz geschenkt und da drin war ein Gedicht und noch Schokolade.
3: Also ich habe meiner Mutter ein Make-up-Set von Douglas geholt. Ich kenne mich damit nicht aus, aber sie hat sich sehr gefreut.
0: Das ist doch schön. Und alle Mamas da draußen, ihr seid super. Das hier ist für euch. Simply the best.

0: going down.
1: Don't worry, Leonie, hier auf Hitradio Ohr. Und wir schauen mal ganz kurz, so kurz vor der Halbzeit nach Andernach, der SC Sand. Die Damen aus der zweiten Bundesliga spielen ja da heute und es geht ja um den Aufstieg. 43. Minute momentan und es steht immer noch 0:0. Wir drücken den Daumen. Den Damen die Daumen. Oh Gott, was für ein wirrer Schmarrn. 0:0 steht's noch. Wir halten euch auf jeden Fall weiter auf dem Laufenden. Und es geht jetzt ein kleines bisschen in die deutsche Musik rein. Und da wird's ganz spannend, denn SDP und Clueso haben nämlich die schönsten Tage neu aufgenommen. 2 Jahre haben sie dran gearbeitet, an einem ganzen Album mit einer Jazzkapelle. Wie sich das anhört, das gibt's jetzt hier auf Hitradio Ohr.

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2: Sonne und Wolken wechseln sich ab und der ein oder andere Regentropfen soll heute auch noch runterkommen. In Gamshurst sind es im Moment 23 bedeckte Grad, auch in Rastatt bei Tristan 22 Grad bei ihm und in Schutterwald bei Ralf sind es 21 Grad, auch da ist es bedeckt. In Lahr ist ja schon der ein oder andere Regentropfen runtergekommen, hat mir zumindest der Gabriel geschickt. Und dann schauen wir mal, wie es im Rest der Region noch über den Tag wird. Morgen wird es nochmal deutlich kühler als heute, dazu noch ein richtiger Wind und auch da Regen angesagt. Es ist 15 Uhr.
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3: Ich bin Moritz Einzel. Gestern Abend hat sich der Fahrer eines Kleinwagens mit französischem Kennzeichen in Kehl eine Verfolgungsjagd mit der Polizei geliefert, um vor einer Kontrolle zu flüchten. Der Kleinwagen raste gegen 21.20 Uhr durch die noch gut besuchte Fußgängerzone und prallte schließlich gegen einen Betonpoller. Die vier mutmaßlich männlichen Insassen des Autos flüchteten zu Fuß durch ein Einkaufszentrum. Eine Fahndung nach ihnen verlief bislang ergebnislos. Nach dem Hantavirus-Ausbruch an Bord des Kreuzfahrtschiffes Hondius bereiten Rettungskräfte die Rückkehr von Passagieren nach Deutschland vor. Nach ihrer Ankunft am Flughafen im niederländischen Eindhoven sollen vier deutsche Passagiere nach Frankfurt gebracht werden. Die Hondius war in Teneriffa angekommen, von dort werden die Passagiere in ihre Heimatländer gebracht. Der russische Präsident Putin hat vorgeschlagen, Altkanzler Schröder als Vermittler im Ukraine-Krieg zu nutzen. Jetzt kommen Stimmen aus der SPD, das ernsthaft zu prüfen. Der Außenpolitiker Achmetowitsch sagte dem Spiegel, man könne nämlich nicht akzeptieren, dass allein die USA und Russland über die Zukunft der Ukraine und der europäischen Sicherheit entscheiden. Und der SPD-Politiker Stegner sagte, er begrüße jede Initiative, die den Krieg beenden könnte. Deutschland hat seinen Erdüberlastungstag erreicht. Rein rechnerisch sind jetzt die natürlichen Ressourcen aufgebraucht, die eigentlich für das ganze Jahr reichen müssten. Die Organisation Global Footprint Network rechnet vor, wenn alle Länder so viele Rohstoffe verbrauchen und so viel CO2 ausstoßen würden wie Deutschland, bräuchte es drei Erden. Umweltverbände kritisieren, hierzulande werden zu viel Öl, Kohle und Gas verwendet. Drei Spiele stehen am vorletzten Spieltag in der Fußball-Bundesliga noch aus. Folgendes Programm gibt's heute: Hamburg gegen Freiburg, Köln gegen Heidelberg.

0: Heidenheim und Mainz gegen Union Berlin. Justin Hamm blickt voraus.
1: Nach dem sensationellen Einzug ins Finale der Europa League will Freiburg seinen 7. Platz in der Liga sichern. Ab 15.30 Uhr geht's beim HSV zur Sache. Ab 17.30 Uhr spielt dann Köln gegen Heidenheim. Für die Kölner geht es, wie für den HSV, nur noch um die Platzierung. Aber Heidenheim kann als Letzter nochmal richtig Druck auf St. Pauli und Wolfsburg machen. Und im Duell Mainz gegen Union ab 19.30 Uhr ist es dann weniger brisant. Beide Teams haben den Klassenerhalt bereits sicher.
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4: Ja, es wird ein bisschen voller auf der A5 Basel Richtung Karlsruhe. Ausschließlich auch, weil da einige Pannenautos rumstehen. Unter anderem zwischen Aachen und Bühl haben wir ein Pannenauto. Dann, wenn ihr weiterfahrt zwischen Bühl und Baden-Baden, nochmal eins auf der linken Spur. Und wenn ihr dann aus der Region rausfahrt, Karlsruhe Richtung Heidelberg am Waldorfer Kreuz, da stockt sich der Verkehr auch in alle Richtungen. Da kann es schon sein, dass ihr teilweise 20 Minuten steht. Ansonsten haben wir noch die Ortsdurchfahrt Hausach, die heute gesperrt ist wegen Muttertagsmarkt. Und die Umleitung ist da ausgeschildert.
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4: Der Thomas hat mir gerade geschrieben, Elsach Richtung Haslach. Nach der Araltankstelle aus dem Gebüsch blitzen sie ja da raus. Da blitzen sie in beide Richtungen, also nicht nur in die eine, sondern eben auch in beide. 50 sind da erlaubt und auf der B28 zwischen Appenweier und Nussbach steht auch nochmal ein Blitzer in der 70er-Zone. Die weiteren findet ihr, wie alle Verkehrsmeldungen, wie immer bei uns im Web und auch in der App. Und wenn ihr irgendwo was entdeckt, schickt es mir immer rein an die 0173 104 33 und die 11. Habt eine gute Fahrt, kommt sicher und gut an.
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0: Halbzeitstand in Andernach 0:0.
1: Das war der Udo aus Kehl. Der ist mit den Damen vom SC Sand mit nach Andernach gereist und hat mir so ein bisschen verraten, wie es da ausschaut. Udo, wie spielen sie denn?
0: Die sind gar nicht gut drauf. Die kriegen einfach keinen Zugriff und verlieren halt jeden Zweikampf. Haben zwar schon 2, 3 hundertprozentige gehabt durch Konter, aber nichts Tolles rausgekommen. Also die müssen sich mehr wie anstrengen diesmal, dass sie hier 3 Punkte mitnehmen.
1: Danke dir, Udo. Ja, die zweite Halbzeit ist gerade gestartet und Udo wird uns weiter auf dem Laufenden halten, wie die Damen vom SC Sand spielen. Gewinnen sollten sie, denn die wollen ja wieder aufsteigen in die erste Frauenfußball-Bundesliga.

0: Silent Running, Mike and the Mechanics hier auf Hitradio Ohr und es ist was passiert.
1: Tor zum 0:1 für den SC Sand hier in Andernach.
0: Ja, danke Udo. Unser Hörer Udo aus Kehl ist in Andernach mit den SC Sand Damen und die haben ja keine gute Halbzeit gespielt, hat er uns vorhin schon erzählt und jetzt starten sie in die zweite Halbzeit und schon steht's 1:0. Wir halten euch auf dem Laufenden, wie es ausschaut und auch das Spiel von Mainz müssen wir auch mal nachher gucken, wie die denn spielen, denn mit denen kämpfen sie um den Aufstieg. Also schauen wir mal, was die Damen da heute schaffen. Also ich bin jetzt noch zuversichtlicher als vorher. Fever Dream, Alex Warren jetzt hier auf Hitradio Ohr.

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neue Single von den Söhnen Mannheims. Sie sind richtig produktiv gerade. Wie lang kann man noch wegsehen? Sag mir, wie lang heißt das Ding? Haben sie auch auf Englisch rausgebracht, aber ich dachte mir, die deutsche Version passt doch viel, viel besser. Jetzt geht's Englisch weiter. It's all coming back to me now. Meat Loaf.

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2: Mehr Wolken als Sonne am Himmel in der ganzen Region. Ob in Windschlag bei der Gerlinde 21 Grad sind es bei ihr oder auch in Kippenheim beim Jean, auch da sind es 22 Grad bedeckter Himmel. Und in Offenburg bei Marco und Ibrahim ebenfalls die 22 Grad, wolkig bedeckt. Und nachher wird man noch den ein oder anderen Regentropfen haben. Es ist 15.30 Uhr.
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2: Ja, auf der A5 Basel Richtung Karlsruhe, da ist ein bisschen was los. Da stockt's ab und zu mal. Vor allem auch, weil wir da einige Pannenautos haben, die da auf der rechten Spur, muss ich jetzt nochmal gucken, genau auf der rechten Spur stehen. Unter anderem zwischen Achern und Bühl und wenn ihr weiterfahrt zwischen Bühl und Baden-Baden, dann nochmal einer. Und wenn ihr dann aus der Region rausfahrt, Karlsruhe Richtung Heidelberg, Höhe Waldorfer Kreuz, da ist richtig dolle stockend. 10 Minuten dauert es da länger in allen Richtungen. In der Gegenrichtung haben wir Karlsruhe Richtung Basel zwischen Karlsruhe Süd und Rastatt. Auch nochmal ein Pannenwagen auf der rechten Spur und die Ortsdurchfahrt in Hausach ist heute wegen dem Muttertagsmarkt gesperrt. Ausgeschildert ist die Umleitung natürlich auch.
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2: B28 zwischen Appenweier und Nussbach steht ein Blitzer in der 70er und Elsach Richtung Haslach an der Aral-Tankstelle. Da blitzen sie aus dem Gebüsch raus, beidseitig, also in beide Richtungen. 50 sind da erlaubt. Die weiteren Blitzer findet ihr wie immer bei uns im Web und auch in der App. Und wenn ihr einen habt, schickt mir gerne rein. 0173 104 33 und die 11. Habt eine gute Fahrt.
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0: James Blunt, Say the Night hier auf Hitradio Ohr. Und vor 5 Minuten haben sie angefangen. Und wenn sie heute gegen Hamburg gewinnen, ja, die Freiburger, Conference League wäre das dann. Dann spielen sie auf jeden Fall wieder international. Im Moment stehen sie in der Bundesliga ja auf Platz 7 mit einem Punkt Vorsprung vor der Eintracht aus Frankfurt. Die haben gestern schon, am Freitag schon gespielt, gegen Dortmund verloren. Also wenn der SC heute gegen Hamburg gewinnt, dann haben sie den Platz 7 auch sicher. Das wäre zumindest mal das Minimalziel für die Saison. Das Maximalziel ist ja dann am 20. Mai das Euroleague-Finale in Istanbul gegen Aston Villa. Und da drücken wir alle die Daumen in der Region, dass der SC, ja, ihr wisst schon, das wäre so gut. Gestern war Trainer Julian Schuster ganz überraschend im ZDF-Sportstudio. Und da ist ganz klar, für die Mannschaft ist der Fokus erstmal auf Hamburg.
1: Das ist echt das Besondere auch jetzt eben nach Donnerstagabend. Bei aller Freude, man hat es direkt wieder gespürt, was eben auch unsere Aufgabe und unsere Pflicht dann eben ist. Und die Jungs sind heiß, wir haben über die Liga noch viel zu erreichen und wirklich auch alles dafür zu tun, jeden einzelnen Prozentpunkt dann auch herauszukitzeln. Da ist der Drang bei den Jungs und die Motivation unglaublich groß. Und da bin ich sehr dankbar, weil ich da gar nicht irgendwie groß mahnen muss, ja, das eben in dieser Mannschaft dann auch spüre. Und dieses Feuer, das jeder Einzelne in sich hat, das leuchtet im Moment und das hilft uns natürlich auch, ja, diesen Rhythmus, alle 3-4 Tage dann ein Spiel zu spielen, dann eben auch aufrechtzuerhalten.
0: Der SC Freiburg auswärts beim HSV, gerade haben sie angefangen und wir halten euch natürlich auch auf dem Laufenden.
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1: 66 Jahre, ja, ein bisschen musste ich mal den Udo jetzt nochmal einspielen. 66 Jahre wird nämlich heute ein ganz, ganz großer. Bono von U2, der Sänger, mit heute 66 Jahre alt. Und wenn man mal zurückblickt auf die Karriere von U2, 1976 gegründet, also auch vor 50 Jahren, da war er 16 damals und bis heute in Originalbesetzung. Das gibt's so in der Musikwelt eigentlich gar nicht. Sonst gab's immer irgendwelche Wechsel, dass einer ausgestiegen ist, einer umgestiegen ist. Aber U2 nicht. Die sind immer noch zu viert am Start und feiern natürlich auch heute den 66. von Bono. Und jetzt müssen wir ein bisschen weg von Bono und müssen noch mal gucken, wie es da in Andernach ausschaut. Hitradio Ohrhörer Udo ist ja da in Andernach und da ist was passiert.
2: Und leider das 1:1.
1: Oh, scheiße. SC Sand spielt heute in Andernach und es geht ja um den Aufstieg in die erste Frauen-Bundesliga. Und ja, nicht mehr lange zu spielen. Noch ein paar Minütchen und dann werden wir euch nachher auf jeden Fall auf dem Laufenden halten, wie es ausgeht. Und dann schauen wir auch auf jeden Fall nach Mainz, denn die Mainzer sind Platz 3. Und wenn die heute gewinnen und Andernach einen Punkt entführt vom SC Sand, dann sind Mainz vor den Sander Damen und dann müssen wir mal gucken, ob es im Aufstieg klappt. Aber wir halten euch auf dem Laufenden. Wonderful Life, Hurts, Purple Disco Machine, hier auf Hitradio Ohr.

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0: Sexy for me, Jason Derulo, Hitradio Ohr hier. Und es ist Schluss in Andernach und Hitradio Ohrhörer Udo aus Kehl hat mir natürlich auch gleich eine Sprachnachricht geschickt. Wie ist denn ausgegangen?
1: Das war's hier in Andernach. 1:1 Endstand. Und somit dürfte der Aufstieg wohl vergessen sein, da Mainz gewonnen hat und wir das schlechtere Torverhältnis haben.
0: Ja, Mainz hat zu Hause gegen Ingolstadt 4:0 gewonnen. Danke, Udo, für deine Nachricht aus Andernach. Der SC Sand hat nur unentschieden gespielt und damit hat Mainz die Sander Damen überholt in der Tabelle. Und kommende Woche, am letzten Spieltag in der zweiten Frauenfußball-Bundesliga, da geht es gegen den erstplatzierten Stuttgart 2 und Mainz spielt gegen den Tabellenletzten. Also, ja, da müssen wir wirklich den Damen nochmal die Daumen drücken. Da muss wirklich alles klappen. Aber wir drücken die Daumen. So ist halt das Leben. Sea wieder eh, Patcher Boys, hier auf Hitradio Ohr.

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3: Ja, es drückt draußen so ein kleines bisschen. Temperaturen über 20 Grad, bedeckter Himmel und der Regen lässt so ein bisschen auf sich warten und dementsprechend gibt es ein bisschen Druck von oben in Gengenbach. 21 Grad bei Manuel, bedeckter Himmel. Alexander in Frankfurt ist er gerade unterwegs. Auch da ist es genauso wie hier, wie in Lahr zum Beispiel beim Florian, wolkig und auch in Ortenberg ist es wolkig beim Michael. Und heute, ja, Nachmittag gegen Abend soll, wie gesagt, der ein oder andere Regentropfen runterkommen. Es ist kurz nach 4.
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4: Ich bin Moritz Einzel. Am kommenden Donnerstag an Christi Himmelfahrt startet der diesjährige Kehler Mesti. Wegen des Aufbaus kommt es schon ab morgen zu den ersten Sperrungen. Betroffen von Änderungen sind die Rhein-, Schul-, Markt-, Kasernen- und Blumenstraße. Der Kehler Mesti ist das größte Volksfest in der Ortenau. 4 Tage lang gibt's Programm auf 4 Bühnen. Besucher können auch wieder mit dem Mesti-Bus fahren. Die Bundesregierung reagiert skeptisch auf die jüngsten Äußerungen von Kreml-Chef Putin. Sie reiten sich ein in eine Serie von Scheinangeboten, heißt es aus Regierungskreisen. Putin hatte gesagt, er sei zu direkten Gesprächen mit dem ukrainischen Präsidenten Selenskyj bereit. Als Vermittler brachte Putin Altkanzler Schröder ins Gespräch. Aus Moskau berichtet Ulf Mauder.
5: Putin sagte überraschend, dass er bereit sei, jemanden aus der EU in die Verhandlungen über ein Kriegsende in der Ukraine einzubinden. Dass er sich dabei am liebsten Altkanzler Schröder wünscht, kam bei ihm überraschend direkt und schnell als Vorschlag. Putin kennt den Ex-SPD-Chef lange, vertraut ihm und nennt ihn seinen Freund. Aufhorchen ließ der Kreml-Chef hier in Moskau außerdem, weil er sagte, dass sich der Ukraine-Krieg aus seiner Sicht dem Ende zuneige.
4: Der Sozialverband VDK hat die geplante Teilkrankschreibung für Arbeitnehmer kritisiert. VDK-Präsidentin Bentele sagte web.de News, es werde für die Menschen einen hohen Rechtfertigungsdruck geben, warum sie nicht wenigstens ein bisschen arbeiten können. Dabei müsse man eigentlich Bedingungen schaffen, unter denen Menschen gesund werden können. Die Evakuierung des von einem Hantavirus-Ausbruch betroffenen Kreuzfahrtschiffs Hondius auf Teneriffa läuft reibungslos. Erste Passagiere wurden nach Behördenangaben unter strengen Sicherheitsvorkehrungen ausgeflogen, darunter auch Deutsche. Laut WHO gibt es bislang 6 bestätigte Infektionen und 3 Todesfälle.

0: Die Fußballer von Preußen Münster steigen in die dritte Liga ab. Nach einem 1:1 gegen Darmstadt am vorletzten Spieltag der zweiten Liga steht das fest. Münster ist sicher Tabellenletzter. Düsseldorf machte mit einem 3:1 gegen Elversberg einen großen Schritt Richtung Klassenerhalt. Elversberg hat trotz der Niederlage gute Chancen auf den direkten Aufstieg. Fürth verlor bei Hertha BSC mit 1:2.
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3: Auf der A5 Karlsruhe Richtung Heidelberg. Also wenn ihr aus der Region rausfahrt, Höhe Waldorfer Kreuz, da stockt sich's in alle Richtungen. Müsst ihr ein bisschen Zeit einplanen. In Appenweier in der Ortsdurchfahrthöhe Rathaus gab's einen Unfall, hat mir der Michael geschrieben. Und starke Behinderungen sind dementsprechend auch da. Und die Ortsdurchfahrt Hausach heute gesperrt wegen dem Muttertagsmarkt. Die Umleitung ist ausgeschildert.
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3: Auf der B28 zwischen Appenweier und Nussbach steht ein Blitzer in der 70er und Elsach Richtung Haslach nach der Aral-Tankstelle. Da blitzen sie aus dem Gebüsch raus, beidseitig, 50 sind da erlaubt. Die weiteren findet ihr wie immer bei uns im Web und auch in der App. Und wenn ihr einen entdeckt, schickt ihn mir rein, 0173 104 33 und die 11, gibt 20 Orbits. Gute Fahrt!
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0: Harry Styles, American Girls, Hitradio Ohr am Sonntagnachmittag. Und wenn ihr so Schnäppchenjäger seid, da gibt es ganz viele Möglichkeiten, was man hier in der Region auch machen kann. So ein Fahrrad für einen Zehner schießen oder Schmuck für einen Fünfer oder ein Laubbläser für 20 Euro. Wenn Leute Dinge vergessen und dann nicht mehr vom Fundbüro abholen, dann werden die versteigert. Wie sowas abläuft, das hat sich Kollege Moritz Häpting am Freitag mal in Offenburg angeschaut.
1: Ja, Klingel funktioniert schon mal.
2: Ja.
1: Sind schon mal 5 Euro mehr, oder?
2: Auf jeden Fall. Genau, also was wir heute versteigern, sind auf jeden Fall viele Fahrräder. Das gibt es hier öfter mal, dass die abgegeben werden, ne, als Fundsache. Und nach einer gewissen Zeit, wenn der Finder keinen Anspruch darauf erhebt, können wir die dann versteigern.
1: Genau, und das passiert heute.
2: Genau.
1: Hier hinten ist mir schon ins Auge gefallen, da steht ein Laubbläser.
2: Genau, davon haben wir heute sogar 2 da.
1: Ich habe 2 Leute haben einen Laubbläser vergessen.
2: Ja, wie das zustande kommt, weiß ich nicht. Ja, scheinbar hatten die keinen Bock mehr. Laut zu lesen. Neben Fahrrädern versteigern wir auch so Verschiedenes, ne?
1: Ja, Kopfhörer habe ich gesehen, Powerbanks.
2: Genau, AirPods.
1: Auch Schmuck, ganz viel.
2: Schmuck, genau.
1: Sehe ich da hinten einen Rollator.
2: Genau, einen Rollator haben wir auch. Ich weiß zwar nicht auch, wie das zustande gekommen ist, wie die Person dann ohne Rollator weiterlaufen konnte. Ja, aber auch hinten haben wir so E-Bikes, die sind auch sehr hochwertig, ne? Also man kann hier den einen oder anderen Schnapper machen heute, auf jeden Fall. Aber wir haben auch E-Bikes, ne? Die sind ja einige 1000 Euro mittlerweile wert. Die haben wir auch. Und da kann man auch das eine oder andere Schnäppchen machen, auf jeden Fall heute.
1: Ist es wirklich so, wie man es aus den USA vielleicht kennt, mit zum Ersten, zum Zweiten?
2: Genau, wenn man schon mal ein bisschen D-Max geschaut hat, ne, da gibt es sowas auch, so Sendungen. Da fängt es an mit 2 Euro, dann geht es weiter, der eine 3, 4, 5 und dann bricht so ein richtiger Wettkampf drum aus.
1: Ja, also komm für die Laubbläser und bleib fürs Drama.
2: Genau, also Action gibt es heute auf jeden Fall.
0: Solche Versteigerungen gibt's aber natürlich nicht nur in Offenburg. Am 6. Juni zum Beispiel könnt ihr nach Oberkirch ins Feuerwehrhaus. Ab 14:15 heißt's dann auch 1, 2, 3, verkauft.

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Ja, früher waren sie noch rockig, heute sind sie ganz schön poppig. 30 Seconds to Mars mit Seasons hier auf Hitradio Ur. Und wenn ihr diese Musik hört, dann geht es natürlich um Sport. Und der Marco aus Kippenheim hat mir gerade vorhin geschrieben, er ist noch unterwegs und kriegt nicht mit, wie der SC Freiburg in Hamburg spielt. Sage ich dir natürlich gerne. 1:1 steht's da. Es war ein ziemlich zäher Beginn von beidem. Dann kamen die beiden Tore und der HSV ist ein kleines bisschen spritziger. Aber alles in allem machen die Freiburger das gut. Die wollen ja unbedingt gewinnen, dass sie dann am letzten Spieltag keinen Stress mehr haben und den internationalen, ja, die internationalen Plätze zumindest sicher haben, so rum, bevor es dann am 20. Mai gegen Aston Villa geht. Aber da reden wir nachher nochmal drüber. Es ist jetzt auf jeden Fall Halbzeit in Hamburg.

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2: Der Regenbeginn schiebt sich immer weiter nach hinten und der Druck wird immer höher, deswegen presst es gerade von unten ganz schön runter. In Friesenheim hat mir der Patrick gerade geschrieben, da scheint die Sonne bei 21 Grad. Ansonsten ist es fast überall richtig dolle bewölkt. In Lahr beim Alex 19 Grad sind es da. In Oberkirch 19 Grad, ebenso bei Martin, auch da bedeckter Himmel. Und in Offenburg bei der Alexandra haben wir 21 Grad, auch da ist es wolkig. Und wenn ich mal morgen schaue, wird es ein kleines bisschen kühler, so um die maximal 16 Grad. Und auch ganz dolle viel Regen angesagt. Aber dann sind wir mal gespannt. Der Wettergott ist ja ein bisschen launisch im Moment. Es ist 16.30 Uhr.
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2: Auf den Autobahnen und Bundesstraßen sieht es ganz gut aus. In Appenweier gab es einen Unfall in der Ortsdurchfahrt Höhe Rathaus. Da gibt es starke Behinderungen. Und auch die Ortsdurchfahrt Hausach ist heute gesperrt wegen dem Muttertagsmarkt. Aber die Umleitung ist da ganz doll ausgeschildert.
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2: Da habe ich zwei Blitzer zu melden. Auf der B28 ist einer zwischen Appenweier und Nussbach in der 70er-Zone und einer zwischen Elsach und Haslach. Nach der Tankstelle aus dem Gebüsch raus wird da fotografiert. 50 sind erlaubt und es wird in beide Richtungen geblitzt. Die weiteren findet ihr wie immer bei uns im Web und auch in der App. Und wenn ihr einen entdeckt, schickt ihn mir gerne rein. 0173 104 33 und die 11. Dafür gibt es dann 20 Orbits. Gute Fahrt!
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Hallo, ich bin Mark Atlas und ihr hört jetzt meinen neuen Song Echoes of You. Er handelt von Erinnerungen, die bleiben, auch wenn jemand gegangen ist, und von den Spuren, die Liebe hinterlässt. Danke fürs Zuhören und bis bald.

0: Mark Atlas, Echoes of You hier auf Hitradio Ohr am Sonntagnachmittag. Und wenn Mutter und Väter innerhalb von einer Woche gefeiert werden, das kommt nicht oft vor, aber dieses Mal kommt es vor. Heute ist ja Muttertag und am Donnerstag schon ist Vatertag, da ist Christi Himmelfahrt. Und viele Väter hier aus der Region, was machen die? Die feiern traditionell auf dem Kehler Mesti. Das ist nämlich auch der Tag, wo der startet.
1: Eins der Highlights im Jahr. Kehler Mesti, immer genial.
2: Und genial wird es auch dieses Jahr wieder. 4 Tage lang könnt ihr zwischen 4 Bühnen hin und her wechseln. Nach der Eröffnung mit Fassanstich und moderner Blasmusik gibt's am ersten Tag direkt auch bayerischen Rock'n'Roll. Warte mal, bayerischer Rock'n'Roll? Ja, so klingt also bayerischer Rock'n'Roll bei der Band Wildwechsel. Außerdem gibt's die Band mit dem wahrscheinlich coolsten Namen, Baba Shrimp Gang. Die machen deutschen Indie-Pop.
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2: Es kommt auch Deutschlands Ska-Band Nummer 1, The Busters.
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2: Beim vergangenen Mesti wollten die schon richtig abliefern, wurden dann aber von heftigem Gewitter unterbrochen. Und damit es diesmal mit dem Wetter besser klappt, kommen auch die Beatles vorbei. Naja gut, jetzt nicht die originalen Beatles, aber The Beatles Revival Band. Da freue ich mich natürlich am meisten drauf. Ich darf da nämlich selbst moderieren und hoffentlich heißt es dann nur musikalisch. Neben der ganzen Musik gibt's auch noch mehr. Seniorennachmittag, Familienprogramm und natürlich auch wieder extra Mesti-Busse, damit ihr auch entspannt hin und wieder zurückkommt. Viel Spaß auf dem Kehler Mesti.

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1: 10. Mai 1993. Neu in den Charts sind Culture Beat mit Mr. Vain. Jürgen, genannt Neusi Katzmann, wird 1959 in Bad Neustadt an der Saale geboren. Als Musiker macht er sich ab den späten 80er Jahren vor allem im Rhein-Main-Gebiet einen Namen. Er ist Sänger und Songschreiber und in vielen verschiedenen Bands und Projekten unterwegs. Er liebt die unterschiedlichsten Musikrichtungen, Soul, Pop oder auch die neueren elektronischen Dance-Tracks. Hauptsache Musik ist seine Devise. So lernt er auch Thorsten Fenslau kennen. Der DJ und Musikproduzent aus Hessen ist der Pionier des sogenannten Sound of Frankfurt. Die beiden freunden sich an und arbeiten seitdem immer und immer wieder zusammen. 1993 dann für das Ensemble Culture Beat. Gemeinsam schreiben sie den Welthit Mr. Vain. Ein Song über einen Mann, der überzeugt davon ist, dass jede Frau auf der Welt auf ihn steht, weil er so attraktiv sei. Doch den riesigen Erfolg von Mr. Vain kann Thorsten Fenslau leider nicht mehr erleben. Tragischerweise stirbt er bei einem Autounfall in der Nähe von Darmstadt. Noch am selben Morgen war er in New York, um Musik von Culture Beat zu bewerben. Doch durch den Jetlag und die Übermüdung fällt er in einen Sekundenschlaf und verliert die Kontrolle über sein Auto. Was bleibt, sind einige seiner größten Hits und natürlich Mr. Vain.

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2: Und da ist er gekommen, zumindest in Elsach beim Andreas. 18 Grad sind es da und der Regen ist da auch angekommen. Ansonsten haben wir noch wirklich wolkigen Himmel in den meisten Teilen der Region. In Hoberg bei Lena 20 Grad sind es bei ihr, 18 Grad sind es in Wolfach bei der Silvia, auch da ist bedeckt. Und leicht bewölkt ist es bei Larissa hier in Offenburg, 20 Grad sind es hier. Und ja, wie gesagt, heute gegen Abend gibt es dann doch den ein oder anderen Regentropfen. Es ist 17 Uhr.
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3: Ich bin Moritz Einzel. In den Wäldern von Baden-Württemberg gibt es in diesem Jahr voraussichtlich weniger Borkenkäfer. Laut Experten ist die akute Massenvermehrungsphase vorerst überstanden. In den letzten beiden Jahren gab es nämlich keine extremen Trockenperioden, die den Käfern zugutekommen. Und im Winter stürzten sturmbedingt kaum Bäume um, die Brutmaterial geliefert hätten. Entwarnung gibt es aber nicht. Sind die nächsten Wochen warm und trocken, könne es Ende August wieder ganz anders aussehen. In einem Hafen von Teneriffa liegt das Kreuzfahrtschiff, auf dem das Hantavirus ausgebrochen ist. Die betroffenen Passagiere werden jetzt nach Hause geflogen. Die vier deutschen Passagiere werden von einem niederländischen Flugzeug nach Eindhoven gebracht. Thomas Brockt berichtet.
4: In den Niederlanden werden die Deutschen von Spezialteams in Empfang genommen, die sie dann auch auf dem Weg nach Deutschland begleiten. In einem sogenannten Sonderisoliertransport geht es zunächst nach Frankfurt und dann, wenn ärztlich nichts dagegen spricht, weiter in die jeweiligen Bundesländer. Das normale Leben wartet auf die Heimkehrer dort aber noch nicht. Sie müssen sich erst einmal in Quarantäne begeben, denn die Inkubationszeit beim Hantavirus ist relativ lang. Entwarnung kann erst nach Wochen gegeben werden.
3: In Berlin läuft der Bundeskongress des Deutschen Gewerkschaftsbundes. Zum Auftakt hat DGB-Chefin Fahimi vor Angriffen auf Arbeitsrechte und Sozialstaat gewarnt. Man sehe, wie versucht werde, den 8-Stunden-Tag in Frage zu stellen oder soziale Sicherungssysteme auszuhöhlen. Es ist Muttertag und aus diesem Anlass hat sich Papst Leo XIV. Zu Wort gemeldet. Beim Gebet Regina Caeli in Rom rief der 70-Jährige dazu auf, mit Zuneigung und Dankbarkeit für alle Mütter zu beten, besonders für jene, die in den schwierigsten Umständen leben. Die Fußballer von Preußen Münster steigen aus der zweiten Liga ab. Das 1:1 gegen Darmstadt besiegelte am vorletzten Spieltag den Gang in Liga 3. Ganz eng wird es auch für den vorletzten Fürth, der nach einer 1:2-Pleite bei Hertha BSC 2 Punkte Rückstand auf den Relegationsplatz hat. Der zweite Elversberg sorgte zudem für maximale Spannung im Aufstiegskampf. Nach der 1:3-Niederlage in Düsseldorf gehen der zweite, dritte und vierte punktgleich ins Saisonfinale.
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2: Auf der A5 Karlsruhe Richtung Basel zwischen Ettenheim und Herbolzheim stockt es 2 Kilometer lang. Etwa 5 Minuten dauert es da länger. Und in Appenweier gab es einen Unfall in der Ortsdurchfahrthöhe Rathaus. Man muss da mit Behinderungen rechnen. Ansonsten sind die Straßen frei.
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2: Da habe ich nur einen Blitzer zu vermelden. Auf der B28 zwischen Appenweier und Nussbach stehen sie da in der 70er. Alle weiteren sind die Anhängerblitzer. Die findet ihr wie immer bei uns im Web und auch in der App. Und wenn ihr einen entdeckt, schickt

0: ihr mir rein. 0173 104 33 und die 11. Habt eine gute Fahrt.
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0: Hallo. Also, das zieht ja schon nach irgendwas aus.
1: Wir fahren ja gerade zwischen Ortenberg und Elgersweier. Also ich denke mal schon, dass da noch was kommt.
2: Danke, Kevin. Das hast du mir gerade reingeschickt. Via Sprachnachricht an die 01731043 und die 11 kennt ihr natürlich auch schon diese Nummer. Und ja, es geht ums Wetter. Es geht um ganz schön viele Wolken. Er hat mir noch ein Foto dazu geschickt. Das sieht wirklich ganz tolle nach Regen aus. Und wenn es heute Abend wirklich regnen sollte, ich möchte ja nichts beschreien, dann bleibt man wahrscheinlich doch eher daheim und macht sich einen ganz gemütlichen Sonntagabend auf der Couch. Und wer keinen Bock auf Tatort hat, für den hat die Regina vielleicht genau das Richtige, was ihr heute Abend angucken könnt.
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5: Vielleicht kennt ihr schon den Film Man on Fire aus dem Jahr 2004 mit Denzel Washington. Jetzt gibt's von diesem Film eine Neuauflage bzw. von dem Buch als Serie auf Netflix. Da geht es um den traumatisierten Ex-CIA-Agent John Creasy. Der beschützt in Rio de Janeiro die Tochter eines getöteten Freundes vor einer mörderischen Terrororganisation.
6: Ich habe alles verloren. Meine Familie. Mein Zuhause.
7: Wenn die Leute, die das Hochhaus gesprengt haben, sie finden, fängt ihr Leid wieder von vorne an.
8: Er hört nicht auf. Bis die Leute, die ihn jagen, alle tot sind.
6: Wirst du ihn töten?
9: Nur mit ihm reden. Ich drücke diesen Knopf. Und boom. Ich verspreche dir. Du bist in Sicherheit.
5: Die Serie Man on Fire, die könnt ihr euch bei Netflix anschauen. Ich hab's gemacht und für gut empfunden. Und egal, was ihr macht, ich wünsche euch wie immer ein schönes Wochenende und ganz viel Spaß beim Gucken.
2: Und ein Song, der im Soundtrack vorkommt, den habe ich jetzt für euch rausgesucht. In Excess, Never Tear Us Apart. Und ansonsten haben sie ganz viel so Latin-Zeug. Am Dienstag übrigens einschalten. Bei uns hier auf Hitradio. 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

I believe. Ja, den Glauben darf man nicht verlieren. Cameret hier auf Hitradio Uhr am Sonntagnachmittag. Noch eine Minute ist zu spielen. Freiburg in Hamburg. 3:2 steht es. Die Freiburger haben jetzt ganz kurz vor Schluss nochmal ein Tor gemacht. Und vielleicht passiert es ja noch, aber ich kann es mir schon fast nicht mehr vorstellen. Jetzt müssen die Freiburger auf jeden Fall mal hoffen, dass es nächste Woche gegen die Leipziger ein bisschen besser wird. Dann haben sie auf jeden Fall den internationalen Platz sicher. Frankfurt spielt zu Hause gegen Stuttgart. Also die müssen auch auf jeden Fall einen harten Gegner in Kauf nehmen. Dann gucken wir mal, was passiert. Aber wir drücken ja eh dem SC Freiburg für den 20. Mai. Istanbul, Euroleague-Finale. Die Daumen gegen Aston Villa geht's da. Und dann spielen sie Champions League. Und das wäre ja wirklich schön für die ganze Region. Wie gesagt, 3:2. Und ich gucke jetzt nochmal, ob sie abgepfiffen haben. Nee, haben noch nicht abgepfiffen. Also ein bisschen was geht noch. Falls was passiert, melde ich mich nochmal. Ansonsten, ja, haben sie halt verloren in Hamburg. Hamburg ist immer so für die Region kein guter Gegner. Mögen wir nicht. Nee. Merci. First day of my life jetzt hier um 5:45.

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3: Ja, jetzt ist es soweit. Regen in Biberach bei Matthias, 18 Grad sind es da und die Temperatur ist noch ein bisschen weiter runtergegangen. In Hornberg bei der Carina, auch da regnet es, 16 Grad sind es bei ihr und ebenso in Haslach. Da haben wir zwar noch 20 Grad, aber da werden die Temperaturen jetzt auch noch mal ein bisschen runterfallen. Auch da haben wir Regen, genauso wie in Sulz bei der Alexandra. Ansonsten haben wir fast überall noch einen bedeckten Himmel, aber die Chance, dass der Regen runterkommt, die ist schon sehr, sehr groß. Heute Nacht werden wir auch Regen haben und morgen auch den ganzen Tag über. Eine Sonnenstunde ist angesagt für morgen. Also viel ist da auf jeden Fall nicht. 16 Grad maximal morgen und dann die nächsten Tage geht es noch mal ein bisschen runter. Immer wieder Wolken und Regen und Wolken und Regen. Es ist 17.30 Uhr.
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3: Auf der A5 Karlsruhe Richtung Basel zwischen Lahr und Herbolzheim haben wir 5 Kilometer Stau. Eine halbe Stunde dauert es da länger. Und in der Ortsdurchfahrt Appenweier Höhe Rathaus gab es einen Unfall und da gibt es immer noch ein paar Behinderungen. Ansonsten sind die Straßen einigermaßen frei.
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3: Auf der A5 Karlsruhe Richtung Basel hat mir die Katja ganz frisch reingeschickt. Steht ein Blitzer kurz nach der Raststätte Baden-Baden. 120 sind da erlaubt. Und die weiteren Blitzer sind alle Anhängerblitzer. Die sind wie immer bei uns im Web und auch in der App. Habt eine gute Fahrt und kommt sicher und gut an.
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0: Das Badische ist ja schon eine ganz besondere Sprache. Und auf der badischen Bühne wird die Sprache richtig toll zelebriert mit einem ganz eigenen Stil an Humor. Und der ist wirklich sehr, sehr lustig. Mit Vornehme Bagage kommt ab dem 15. Mai eine neue Komödie auf die Bühne. Und die schon im Titel zeigt, wohin die Reise geht, worum sich diesmal dreht und was das Publikum erwartet. Darüber spreche ich jetzt mit Theaterleiter Thomas Munz. Herr Munz, diesmal geht's um Vornehme Bagage. Ja. Habe ich das richtig ausgesprochen?
1: Fast. Vornehme Bagage, ja.
0: Vornehme Bagage. Was ist denn die Bagage, Herr Munz?
1: Der Titel ist ja widersprüchlich. Vornehm ist klar, das weiß jeder, was es ist, aber Bagage ist eigentlich eher Pack. Ja? Mhm. Und jetzt ist das aber ein vornehmes Pack. Das heißt, es geht hier um eine Familie, die schon ewig in der gleichen Wohnung lebt. Der Vater ist 70 und dem sein Vater, der ist auch noch mit seinen 90, lebt er in der Familie. Und die sind so ein bisschen übrig gebliebene Kommune-Kinder von früher. Und in der Wohnung spielt sich alles ab. Und die kriegen jetzt die Kündigung.

0: und suche eine neue Wohnung.
1: Was ist denn so der Moment im Stück, wo Sie gesagt haben, okay, das muss man gesehen haben?
0: Das muss man gesehen. Die ganze Situation, dass die ganze Charaktere hier rausspielt, vom Opa und der Vater, der nichts ändern will, der immer noch kiffen will, kommt aber nie dazu. Und die Enkelin, die studiert, die dann immer die Schlauste ist von allen und dann ihre Mutter immer beratschlagen will. Und also eigentlich ist es wieder heim.
1: Und das kann man dann alles auf der Theaterbühne in Karlsruhe erleben.
0: So ist es.
1: Vornehme Bagage läuft ab dem 15. Mai immer am Freitag und Samstag auf der Badespülen in Karlsruhe. Alle Infos und Termine gibt's.

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0: Radio, come along with me. Und kurz vor sechs sind wir, und da müssen wir noch einen kleinen Geburtstag feiern von einem, den ich absolut großartig finde, der schon seit gefühlt 60 Jahren im Geschäft ist. Graham Goldman heißt der Typ, und den Song hier kennt ihr alle, aber der hat noch so viele andere Sachen geschrieben. No Milk Today zum Beispiel, Klassiker von 1966. Busstop hat er auch geschrieben und hatte unfassbar viele Hits, aber man kennt ihn nicht. Trotzdem feiern wir. 80 wird er heute, und hier ist Bradlock Holiday.
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2: Hätte der Regen nicht noch ein bisschen warten können? Ein kleines bisschen, bis ich daheim bin zumindest. Nein, er ist da, fast in der ganzen Region. In Friesenheim bei der Ester 16,5 Grad sind es bei ihr. In Kehl auch bei Benjamin und auch in Ulsbach bei der Mareike sind es 18 Grad und auch da regnet's. Regen haben wir auch in Offenburg bei Dimitri und Olga. 19 Grad sind es hier. Und wenn ich mal schaue, morgen wird es auch nicht viel besser. Es wird auch deutlich kälter. Fast 10 Grad geht die Temperatur runter auf maximal 16 oder 14 Grad, sehe ich hier gerade. Und auch mit Gewittern wird gerechnet und dichte Bewölkung haben wir auch. Und dazu noch ein richtig doller Wind. Der soll morgen kommen. Es ist 18 Uhr.
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3: Ich bin Moritz Einzel. Die beliebte Aktion des Ortenau-Kreises Offene Gartentür feiert in diesem Jahr ihr 30-jähriges Jubiläum. Vom 12. Mai bis zum 20. September sind an 38 Tagen wieder Gärten in der Ortenau und im Elsass zum Anschauen geöffnet. Zum ersten Mal mit dabei ist in diesem Jahr der Ettenheimer Prinzengarten. Er feiert selbst sein 25-jähriges Jubiläum und bietet im Juni an 2 Tagen Führungen. Hier war vor wenigen Tagen auch die offizielle Auftaktveranstaltung für die Offene Gartentür 2026. Der Ärzteverband Marburger Bund fordert strengere Regelungen beim Zugang zu Alkohol. So soll der Verkauf von Schnaps nur noch in lizenzierten und spezialisierten Läden erfolgen. Das forderte der Verband auf seiner Hauptversammlung in Hannover. Der Bericht von Thomas Brockt.
4: Supermärkte, Tankstellen und Kioske sollten keinen hochprozentigen Alkohol mehr anbieten dürfen, fordert der Marburger Bund. Der Verband begründet das mit den gesundheitlichen Folgen von Alkoholkonsum. Besonders junge Menschen müssten besser geschützt werden. Denn wer früh anfange, Alkohol zu trinken, habe ein höheres Risiko, später abhängig und krank zu werden.
3: Russlands Präsident Putin hat Altkanzler Schröder als möglichen Vermittler im Ukraine-Krieg ins Spiel gebracht. Das hat in Deutschland unterschiedliche Reaktionen ausgelöst. Aus Regierungskreisen heißt es, die Äußerung reihe sich ein in eine Reihe von Scheinangeboten. Der außenpolitische Sprecher der SPD-Bundestagsfraktion Achmetowitsch sagte dagegen dem Spiegel, jedes Angebot müsse ernsthaft geprüft werden. Auf Teneriffa läuft die Evakuierung der Menschen auf dem Kreuzfahrtschiff Hondius. An Bord hatte es mehrere Infektionen mit dem Hantavirus gegeben. 14 spanische Staatsbürger wurden bereits ausgeflogen. Die 4 deutschen Passagiere werden in die Niederlande geflogen und dann nach Frankfurt gebracht. Wegen der langen Inkubationszeit des Hantavirus müssen sie dann erstmal in Quarantäne. Ein torreiches erstes Sonntagsspiel am vorletzten Spieltag in der Fußball-Bundesliga. Der Hamburger SV hat mit 3:2 gegen den SC Freiburg gewonnen und ist damit auf Platz 11 geklettert. Freiburg bleibt Siebter und damit in der Pole Position im Kampf um die Qualifikation für die Conference League. In der zweiten Liga ist Münster nach einem 1:1 gegen Darmstadt abgestiegen. Zudem spielten Hertha BSC Fürth 2:1 und Düsseldorf-Elversberg 3:1.
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2: Auf der A5 Karlsruhe Richtung Basel zwischen Lahr und Thieningen haben wir im Moment 7 Kilometer Stau. Etwa eine halbe Stunde dauert es da länger. Und auf der B3 gab es einen Unfall zwischen Herbolzheim und Ringsheim. Auch da gibt es einige Verzögerungen. Ansonsten geht's noch auf den Straßen.
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2: Keinen Blitzer habe ich mehr zu vermelden. Alle sind abgebaut. Ja, die wollen nicht im Regen stehen, glaube ich. Die Anhängerblitzer findet ihr wie immer bei uns im Web und auch in der App. Und damit verabschiede ich mich für heute. Ich wünsche euch noch einen richtig schönen Abend. Macht es euch ganz gemütlich, diesen Sonntag schön ausklingen lassen. Und wenn ihr eure Mama noch nicht angerufen habt, dann ruft mal eure Mama an.

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1: Ich bin Moritz Einzel. 4 deutsche Passagiere des von einem Hantavirus-Ausbruch betroffenen Kreuzfahrtschiffes Hondius sind von Teneriffa aus auf dem Rückweg nach Deutschland. Sie wurden mit einer niederländischen Maschine zusammen mit weiteren Evakuierten ausgeflogen, alle ohne Symptome. Zuvor waren bereits Sonderflüge mit Spaniern, Franzosen und Kanadiern gestartet. Die Deutschen werden über Eindhoven nach Frankfurt gebracht und dort unter Quarantäne gestellt. Bayerns Ministerpräsident Söder hält die 1.000 € Entlastungsprämie für erledigt. In der ARD hat der CSU-Chef gesagt, nach der Ablehnung im Bundesrat sei das Vorhaben vom Tisch. Es habe großen Widerstand aus der Wirtschaft gegeben, so Söder.
2: Ehrlicherweise muss man sagen, dass die ursprünglich angedachte Summe, um die es gegangen ist, ich glaube 700-800 Millionen, sich dann vervierfacht hat in den letzten Tagen. Deswegen war auch der Ausfall, der Steuerausfall bei fast allen Ländern so dominant, dass da keiner mehr eine Chance gesehen hat, zuzustimmen.
1: Söder schlug vor, statt der Entlastungsprämie nun eine Einkommensteuerreform voranzubringen. Ein Vorschlag des russischen Präsidenten Putin sorgt für hektische Debatten in Deutschland. Er hat Altkanzler Schröder als Vermittler im Ukraine-Krieg ins Spiel gebracht. Allein in Schröders Partei, der SPD, gibt es dazu unterschiedliche Positionen. Der Außenpolitiker Achmetowitsch sagte dem Spiegel, jedes Angebot müsse ernsthaft geprüft werden. Parteikollege Roth hingegen sprach im Tagesspiegel von einem durchsichtigen Manöver. In Berlin hat der Bundeskongress des Deutschen Gewerkschaftsbundes begonnen. Zum Auftakt warnte DGB-Chefin Fahimi vor Einschnitten bei Arbeitsrechten und Sozialstaat. Es werde versucht, den 8-Stunden-Tag in Frage zu stellen und soziale Sicherungssysteme auszuhöhlen. Ein mögliches Heidenheimer Fußballwunder in der Bundesliga nimmt weiter Form an. Durch einen 3:1-Sieg in Köln am vorletzten Spieltag ist der FCH erstmals seit Mitte Januar nicht mehr Tabellenletzter. Heidenheim zog am punktgleichen St. Pauli.

0: vorbei und ist auch punktgleich mit Wolfsburg auf dem Relegationsplatz. Im letzten Spiel trifft Heidenheim auf Mainz, während es das direkte Duell zwischen St. Pauli und Wolfsburg gibt. Ein weiteres Ergebnis: Hamburg hat mit 3:2 gegen Freiburg gewonnen.
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1: Ich bin Moritz Einzel. Nach dem Scheitern im Bundesrat ist die 1.000 € Entlastungsprämie nach Ansicht von Bayerns Ministerpräsident Söder vom Tisch. Das hat der CSU-Chef im ARD-Bericht aus Berlin gesagt.
2: An so einem Punkt muss man mal überlegen, macht es dann einen Sinn, etwas weiter zu verfolgen, mit dem Kopf durch die Wand zu gehen? Ich rate davon ab. Bin ja der einzige Ländervertreter im Koalitionsausschuss. Mein Rat ist dringend, davon abzulassen. Lieber zu überlegen, dass man was Sinnvolleres tut.
1: Söder schlug vor, das Geld lieber in eine Einkommensteuerreform zu stecken. Auf Teneriffa läuft die Evakuierung des Kreuzfahrtschiffes Hondius. An Bord war das Hunter-Virus ausgebrochen. Es gab 3 Todesopfer. 4 deutsche Passagiere wurden mittlerweile nach Eindhoven in den Niederlanden ausgeflogen. Von dort geht es für sie weiter nach Frankfurt. Viele Freunde hat Russlands Präsident Putin in Europa nicht mehr. Aber mit Altkanzler Schröder hat er sich stets bestens verstanden. Jetzt hat Putin Schröder als Vermittler im Ukraine-Krieg ins Spiel gebracht. Regierungskreise sehen darin ein Scheinangebot, während aber aus der SPD Stimmen kommen, den Vorschlag ernsthaft zu prüfen. Es soll schwieriger werden, hochprozentigen Alkohol zu kaufen. Der Ärzteverband Marburger Bund fordert, dass Schnaps nur noch in speziellen und lizenzierten Läden zu haben sein soll. Supermärkte, Tankstellen und

0: Kioske sollten dagegen nichts Hochprozentiges mehr anbieten dürfen. Was wird das für ein Krimi-Finish am letzten Spieltag der Fußball-Bundesliga? Heidenheim hat in Köln mit 3:1 gewonnen und ist nun punktgleich mit dem neuen letzten St. Pauli und Wolfsburg auf dem Relegationsplatz. Der FCH legte zuletzt eine unglaubliche Aufholjagd hin. Präsident Holger Sandwald sagte bei DAZN:
1: Also wenn ich zurückdenke an die Zeit vor Ostern, da hat keiner mehr irgendeinen Cent auf uns gewettet. Wir intern haben immer dran geglaubt, dass wir nochmal das schaffen können, dass wir nochmal rankommen können. Aber jetzt haben wir alle den unglaublichen Showdown am letzten Spieltag. Das hätte vor Wochen natürlich niemand geglaubt. Und ich bin sehr stolz auf die Mannschaft, was sie heute geleistet hat. Wirklich Hut ab. Kompliment.
0: Heidenheim spielt am letzten Spieltag gegen Mainz und zwischen St. Pauli und Wolfsburg gibt es das direkte Duell. Zuvor hatte heute Hamburg gegen Freiburg gewonnen, 3:2 hieß es im Volkspark.
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2: Ich bin Helen Martin. Auf Teneriffa ist die Evakuierung.

0: Evakuierung des Kreuzfahrtschiffes im Gange, auf dem das Hunter-Virus ausgebrochen war. 4 deutsche Passagiere sind am Abend in die Niederlande ausgeflogen worden. Sie sind mittlerweile in Eindhoven gelandet. Von dort geht es für sie weiter nach Frankfurt. Weil es so lange dauern kann, bis das Hunter-Virus ausbricht, müssen sie dann wohl wochenlang in Quarantäne. Die 1.000 € Entlastungsprämie ist vom Tisch. Das glaubt jedenfalls Bayerns Ministerpräsident Söder nach dem Aus für das Vorhaben im Bundesrat. In der ARD sagte der CSU-Chef:
1: Wenn das dann schon so teuer ist, eine Prämie, die keiner will, dann nehmen wir lieber das Geld her und stecken es dahin, wo es notwendig ist, in eine echte große Einkommensteuerreform.
0: Die Bundesregierung wollte es Arbeitgebern ermöglichen, ihren Mitarbeitenden steuerfrei bis zu 1.000 € zu zahlen. Ein Vorschlag des russischen Präsidenten Putin sorgt für hektische Debatten in Deutschland. Er hat Altkanzler Schröder als Vermittler im Ukraine-Krieg ins Spiel gebracht. Allein in Schröders Partei, der SPD, gibt es dazu unterschiedliche Positionen. Der Außenpolitiker Ametowitsch sagte dem Spiegel, jedes Angebot müsse ernsthaft geprüft werden. Parteikollege Roth hingegen sprach im Tagesspiegel von einem durchsichtigen Manöver. In Berlin hat der Bundeskongress des Deutschen Gewerkschaftsbundes begonnen. Zum Auftakt warnte DGB-Chefin Fahimi vor Einschnitten bei Arbeitsrechten und Sozialstaat. Es werde versucht, den 8-Stunden-Tag in Frage zu stellen und soziale Sicherungssysteme auszuhöhlen. Am vorletzten Spieltag in der Fußball-Bundesliga hat sich Heidenheim einen Showdown im Abstiegskampf erspielt. Der FCH siegte mit 3:1 in Köln. Damit gehen die letzten 3 der Tabelle, also Wolfsburg, Heidenheim und St. Pauli, punktgleich in den letzten Spieltag. Heidenheims Doppeltorschütze Jan Schöppner sagte bei The Zone, viele hätten sein Team schon abgeschrieben.
2: Vielleicht haben wir auch seitdem so ein bisschen befreit aufgespielt, kann man glaube ich so sagen. Seitdem punkten wir auf einmal, seitdem ist man vielleicht auch so ein bisschen in den Flow reingekommen und ja, das war vielleicht so das Geheimrezept.
0: Die weiteren Ergebnisse: Mainz Union Berlin 1:3 und Hamburg Freiburg 3:2.
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1: Ich bin Helen Martin. CSU-Chef Söder sieht für die im Bundesrat gestoppte 1.000-Euro-Prämie keine Zukunft mehr. Das hat er im Interview mit der ARD gesagt. Mehr dazu von Thomas Brockt.
2: Eine gut gemeinte Idee, sagt Söder, aber es habe großen Widerstand in der Wirtschaft gegeben, mit der offenbar vorher auch niemand gesprochen habe. Die Prämie war dann im Bundesrat gescheitert, weil die Länder hohe Steuerausfälle befürchteten. Ob die Bundesregierung nun den Vermittlungsausschuss anruft, um doch noch einen Kompromiss zu finden, ist unklar. Am Dienstag ist erst einmal Koalitionsausschuss, da dürfte das Thema Entlastungen bei Schwarz-Rot ziemlich weit oben stehen.
1: Nach dem Hunter-Virus-Ausbruch auf dem Kreuzfahrtschiff von Dios sind 4 deutsche Passagiere in den Niederlanden gelandet. Sie werden jetzt in Spezialtransporten nach Frankfurt gebracht und müssen danach in Quarantäne. Insgesamt waren 26 Menschen an Bord des Evakuierungsflugs von Teneriffa, alle ohne Symptome. Auf dem Schiff gibt es bisher 6 bestätigte Hunter-Virus-Fälle. 3 Menschen sind gestorben, darunter eine Deutsche. Der Ärzteverband Marburger Bund will den Verkauf von hochprozentigem Alkohol in Supermärkten und Kiosken verbieten. Stattdessen soll es starke alkoholische Getränke nur noch an lizenzierten Stellen geben. Das Argument des Verbands: Alkohol sei ein großes Gesundheitsrisiko. Besonders junge Menschen müssten besser geschützt werden. Im italienischen Flugverkehr wird morgen gestreikt und das hat auch Auswirkungen auf deutsche Flughäfen. Das liegt daran, dass der Streik nicht nur bei der Fluglinie EasyJet stattfindet, sondern auch bei der italienischen.

0: italienischen Flugsicherung. Die Lufthansa zum Beispiel hat mehrere Verbindungen gestrichen, zum Beispiel am Münchner Flughafen. Die Fußballer von Union Berlin haben das letzte Sonntagsspiel dieser Bundesliga-Saison gewonnen. 3:1 der Sieg in Mainz, der erste unter Interimstrainerin Marie-Louise Ether. Zuvor sorgte Heidenheim für maximale Spannung im Abstiegskampf. Nach dem 3:1-Sieg in Köln gehen der letzte, vorletzte und der Relegationsplatz, also St. Pauli, Heidenheim und Wolfsburg, punktgleich in den letzten Spieltag. Im ersten Sonntagsspiel hatte Hamburg mit 3:2 gegen Freiburg gewonnen.
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1: Ich bin Helen Martin. 26 Menschen, die an Bord des vom Hunter-Virus betroffenen Kreuzfahrtschiffs waren, sind in den Niederlanden gelandet, darunter auch 4 Deutsche. Sie werden jetzt nach Frankfurt am Main gebracht. Auf dem Schiff hat es 6 Hunter-Virus-Fälle gegeben, 3 Menschen sind gestorben, auch eine Frau aus Deutschland. Die WHO stuft die Gefahr einer Ausbreitung des Hunter-Virus als gering ein. Für CSU-Chef Söder ist die 1.000 € Entlastungsprämie gescheitert. In der ARD hat der bayerische Ministerpräsident gesagt, die Prämie sei eine gut gemeinte Idee gewesen, dann aber in der Wirtschaft auf großen Widerstand gestoßen. Söder will das Geld jetzt lieber in die Einkommensteuerreform stecken. Am Dienstag trifft sich der Koalitionsausschuss, um über andere Möglichkeiten zur Entlastung der Bürger zu sprechen. Kreml-Chef Putin hatte vorgeschlagen, dass Altkanzler Schröder als Vermittler im Ukraine-Krieg fungieren könnte. Dieser Vorschlag stößt in der SPD nicht auf grundsätzliche Ablehnung. Der SPD-Außenpolitiker Stegner sagte dem Spiegel, er begrüße jede Initiative, die den Krieg beenden könnte. Thomas Beskin berichtet.
2: Bisher, so sagt Stegner, sei Europa nicht an den Verhandlungen beteiligt und könne keine Vorschläge machen. Wenn das über jemanden wie Schröder gelingen würde, wäre es fahrlässig, das auszuschlagen. Die Bundesregierung

0: äußerte sich skeptisch zu dem Vorschlag. Aus Regierungskreisen in Berlin hieß es, er reihe sich ein in eine Serie von Scheinangeboten.
1: In Berlin hat der Bundeskongress des Deutschen Gewerkschaftsbundes begonnen. Zum Auftakt warnte DGB-Chefin Fahimi vor Einschnitten bei Arbeitsrechten und Sozialstaat. Es werde versucht, den 8-Stunden-Tag in Frage zu stellen und soziale Sicherungssysteme auszuhöhlen. Zum Abschluss des vorletzten Spieltags in der Fußball-Bundesliga hat Union Berlin einen historischen Erfolg eingefahren. Das 3:1 in Mainz war der erste Sieg unter Trainerin Marie-Louise Eter. Zuvor hatte sich Heidenheim einen Showdown im Abstiegskampf erspielt. Der FCH siegte mit 3:1 in Köln. Damit gehen die letzten drei der Tabelle, also Wolfsburg, Heidenheim und St. Pauli, punktgleich in den letzten Spieltag. Im ersten Sonntagsspiel gewann Hamburg gegen Freiburg mit 3:2.
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1: Ich bin Helen Martin. Die Entlastungsprämie von 1.000 Euro, sie ist vom Tisch, zumindest für CSU-Chef Söder. In der ARD hat er gesagt:
2: Es war eine gut gemeinte Idee, es hat sich dann aber in den Tagen danach gezeigt, dass sie in der Wirtschaft auf großen Widerstand gestoßen ist. Ich hatte eigentlich gedacht, dass es davor Absprachen gegeben hätte mit der Wirtschaft, ob das vielleicht gut sein könnte, war offenkundig nicht der Fall.
1: Am Freitag hatte der Bundesrat die Prämie abgelehnt. Morgen, also am Dienstag, trifft sich der Koalitionsausschuss, um darüber zu sprechen, wie man die Bürgerinnen und Bürger noch entlasten könnte. Nach dem Hunter-Virus-Ausbruch auf dem Kreuzfahrtschiff von Dios sind mittlerweile 94 Passagiere von Teneriffa ausgeflogen worden, darunter 4 Deutsche. Die sind in den Niederlanden gelandet und werden jetzt nach Frankfurt gebracht. Dann geht's für sie in häusliche Quarantäne. Insgesamt gibt es 6 bestätigte Hunter-Virus-Fälle und 2 Verdachtsfälle. 3 Menschen sind gestorben, ein niederländisches Ehepaar und eine Deutsche. Das große Finale vom Eurovision Song Contest ist zwar erst nächsten Samstag, aber schon heute wurde der ESC in Wien offiziell eröffnet mit einer Parade durch die österreichische Hauptstadt. Mit dabei waren natürlich die Delegationen der 35 Teilnehmerländer, darunter auch die deutsche Starterin Sarah Engels. Dieses Jahr sind weniger Länder als sonst vertreten, unter anderem

0: anderem Spanien, Irland, die Niederlande und Slowenien haben abgesagt, weil sie gegen die Teilnahme von Israel protestieren wollen. Es war ein torreicher Sonntag in der Fußball-Bundesliga. Am Abend hat Union Berlin einen 3:1-Erfolg in Mainz gefeiert. Der Premierensieg der ersten Bundesliga-Trainerin Marie-Louise Ether. Zuvor setzte Heidenheim seine Aufholjagd fort. Nach dem 3:1-Sieg in Köln ist der FCH nun Vorletzter und punktgleich mit St. Pauli und Wolfsburg. Am letzten Spieltag geht's um alles. Im ersten Sonntagsspiel feierte der HSV einen 3:2-Sieg gegen Freiburg.
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1: 11. Mai 2012. Carly Rae Jepsen ist mit Call Me Maybe neu in den Charts. Carly Rae Jepsen wird 1985 in Kanada geboren. Zu Schulzeiten entdeckt sie ihre musikalische Seite. Sie spielt in mehreren Musical-Produktionen mit, natürlich fast immer die Hauptrolle. Sie genießt einfach die Zeit im Rampenlicht. Nach der Schule studiert sie deswegen auch Musical und Musiktheater an der Uni, bis sie sich 2007 bei Canadian Idol bewirbt, dem DSDS aus Kanada. Sie schafft es dort bis in die Final Show, aber scheidet als Drittplatzierte aus. Aber immerhin hat sie jetzt einen Fuß in der Tür in der Musikindustrie und nimmt ihn dort auch nicht mehr raus. 2008 bringt sie ihr erstes Album raus, das zumindest in Kanada so ein ganz kleines bisschen Erfolg hat. Aber sie arbeitet weiter akribisch an ihrem Sound, an ihren Songs, an ihren Platten, an ihrer Musik und landet schließlich ein paar Jahre später ihren größten Hit.

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1: Ich bin Helen Martin. 4 deutsche Passagiere des Kreuzfahrtschiffs Hondius sind nach dem Hantavirus-Ausbruch auf dem Weg nach Frankfurt. Von dort werden sie zur Quarantäne in ihre Bundesländer gebracht. Eine Person kommt in die Berliner Charité, eine andere nach Baden-Württemberg. Laut der WHO gab es 6 bestätigte Hantavirus-Fälle auf dem Schiff. 3 Menschen sind gestorben, darunter auch eine Deutsche. Nach dem Veto des Bundesrats ist die geplante Entlastungsprämie für Arbeitnehmer wohl vom Tisch. CSU-Chef Söder und SPD-Ministerpräsidentin Schwesig raten der Bundesregierung, das Vorhaben abzuhaken und stattdessen gleich eine Einkommensteuerreform anzugehen. Am Dienstag dürfte das Thema im Koalitionsausschuss diskutiert werden. 600 Kilometer in 96 Stunden. Das hat Läufer Adas Saatchi zwar nicht geschafft, aber er ist jetzt trotzdem im Ziel im US-Bundesstaat Kalifornien angekommen. 123 Stunden hat der Berliner gebraucht, bis er den Santa Monica Pier bei Los Angeles erreicht hat. Gestartet war er im Death Valley in Kalifornien. Hunderttausende haben seinen Lauf im Livestream verfolgt. Sie schuften jedes Jahr bei Wind und Wetter auf Spargelfeldern und Weinbergen. Ausländische Saisonkräfte. 40.000 von ihnen haben aber keinen ausreichenden Krankenversicherungsschutz. Das zeigt eine Anfrage der Linken im Bundestag. Demnach sind die Arbeiter über private Gruppenversicherungen abgesichert. Der Schutz sei dort aber deutlich schwächer als bei der gesetzlichen Krankenversicherung, so ein Sprecher der Linken. Das Saisonfinale in der Fußball-Bundesliga verspricht Spannung pur, ganz besonders im Abstiegskampf. Heidenheim hat seine Aufholjagd mit einem 3:1-Sieg in Köln fortgesetzt und hat nun doch noch realistische Chancen auf den Klassenerhalt. Justin Hamm berichtet.
2: Erstmals seit Mitte Januar ist Heidenheim nicht mehr Letzter. Da steht nun punktgleich St. Pauli und auch Wolfsburg auf dem Relegationsplatz ist punktgleich. Die beiden spielen am letzten Spieltag noch gegeneinander. Heidenheim ist gegen Mainz gefragt. Union Berlin feierte beim 3:1 in Mainz den ersten Sieg unter Trainerin Marie-Louise Ether und der HSV besiegte Freiburg mit 3:2.
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